von André Lennart. Von diesen großen Orchesterklängen kommen wir wieder zu einem Instrument. Es hat 88 Tasten, es ist das Klavier. Der norwegische Pianist

20 von Robert Schumann. Leif Uwe Ansnes hat Klavier gespielt. Wir hören nun die Sängerin Arline Auger und den Pianisten Ivan Gage. Zu hören

0: Präsident der Hotelvereinigung sagt daher zur Entlastung bei den Lohnnebenkosten:
1: Natürlich ist es besser als nichts, aber diese neuen Belastungen werden das locker ausgleichen und ich fürchte, es wird ein Null.

0: Wechselhaft. Einmal scheint die Sonne, wenig später ziehen wieder dichte Wolken durch und die bringen über ganz Österreich verteilt ein paar Regenschauer oder Gewitter. Einzelne schon am Vormittag, die meisten dann aber am Nachmittag zwischen Kufstein und
1: finnischen Komponistin Grażyna Bacevic. Es spielt das BBC National Orchestra of Wales, Tadaaki Otaka dirigiert.

Daki Otaka. Das war das Klavierkonzert Nummer 2 in C-Moll, Opus 18 von Sergei Rachmaninow. Der Solist gab eine Zugabe, ebenfalls von

Jemen und Burkina Faso. Es sei unerlässlich, dass sich alle Staaten erneut dazu verpflichten, die Produktion, den Einsatz und die Weitergabe dieser Waffen zu beenden und ihre Zusammenarbeit

Herbstliche Gewitter. Sie werden am Vormittag vorübergehend seltener, ab Mittag dann wieder etwas mehr. Häufig kommt lebhafter bis kräftiger Westwind auf und die Temperaturen erreichen 22 bis 30 Grad. Ins

0: Herzlich willkommen
1: bei Punkt 1
2: der Sendung zum Mitreden.
0: Es geht um Quantentechnologien der nächsten Generation.
3: Wir sprechen heute über Wege und Abwege.

0: sich ändern. Wegen der westlichen Sanktionen versucht Russland, die Wirtschaftsbeziehungen mit den Wachstumsmärkten in Südostasien auszubauen. Aus Moskau, Carola Schneider.
1: Für Präsident Putin hat der Russland-Südostasien

Martina es brauche. Die Stellung würde es zwar weiterhin geben, aber nur wenn sich nicht genug Freiwillige melden, käme es später auch zur Einberufung weiterer Rekruten. Die könnten laut NEOS-Generalsekretär Douglas

0: Exakt 4 Minuten sind gespielt und Österreich musste schon die erste Torchance mal vereiteln. David Alaba ist dazwischen gegrätscht. Nach einem Schuss von Esan landet der Ball am Außennetz. Also zum ersten Mal ein bisschen
1: Blick. Im Zuge der umstrittenen Operation Luxor finden eine Woche nach dem Terroranschlag in Wien im November 2020 zahlreiche Razzien gegen Vereine mit angeblicher Verbindung zur Muslimbruderschaft und der Hamas statt. Die Hausdurchsuchungen in Wien, Niederösterreich, der Steiermark und Kärnten sorgen von Anfang an für viel Kritik. Im Sommer 2021 stellt sich heraus, dass die Razzien zum Teil rechtswidrig waren. Gegen 13 Beschuldigte sind noch Verfahren offen.
2: Ein paar Säle weiter im Straflandesgericht Wien beginnt ein ungewöhnlicher Prozess. Eine 14-Jährige muss sich wegen des Vorwurfs des Mordes verantworten. Die Jugendliche soll um

Literaturwissenschaftlerin Johanna Oettl und des Zeithistorikers Oliver Radkolb. Peter Rosey selbst wird aus seinem 2005 erschienenen Roman Wien Metropolis lesen im Arkadenhof des Rathauses.

französische Komponisten hier am frühen Morgen. Nach diesem Stück aus dem Karneval der Tiere von Camille Saint-Saëns geht es weiter mit André Ernest Mo.

0: österreichischen UNO-Menschenrechtskommissars Volker Türk sind 2024 mindestens 945 Menschen durch Landminen getötet und mehr als 4.300 verletzt worden. 90% davon waren Zivilisten. Das Wetter? Wechselhaft mit Sonne und Wolken, am längsten sonnig im Rheintal. Vom Tiroler Unterland bis ins Burgenland auch kurze, teils gewitterige Regenschauer möglich. Zunehmend windig und am Nachmittag 22 bis 30 Grad. Das waren die Nachrichten mit Paul Kranker. Es ist in wenigen Sekunden 6.32 Uhr.
1: Und apropos Fußball-WM, der österreichische Schriftsteller Franz Zobel hegt eine große Leidenschaft für das runde Leder, die sich sogar durch sein ganzes literarisches Werk zieht. Er schreibt Fußball-Kolumnen, Essays und spielt auch im österreichischen Autoren-Fußballteam. Für Ö1 hat er diese Woche die Gedanken für den Tag gestaltet, zu hören in circa 20 Minuten.

0: Exsultate, Jubilate. Der Oboist Albrecht Mayer hat hier Mozart bearbeitet, 6.38 Uhr. Was bringt ein Social-Media-Verbot für Jugendliche, das ja in vielen Ländern aktuell diskutiert wird? So auch in Österreich. Und als Vorbild gilt hier Australien. Denn das Land hat als erstes weltweit ernst gemacht und vor mittlerweile 6 Monaten den Social-Media-Zugang für Jugendliche unter 16 Jahren verboten. Guten Morgen, Ulla Ebner aus unserer Digitalredaktion. Was sind denn die bisherigen Erfahrungen aus Australien?
1: Schönen guten Morgen. Ja, das kommt sehr darauf an, wen man fragt. Da ist zum Beispiel bei einer Umfrage unter Eltern herausgekommen, dass 60% der australischen Väter und Mütter finden, das Social-Media-Verbot ist sehr effektiv und ihre Kids hängen jetzt auch weniger am Handy, sie sind zugänglicher und sie sind sozialer. Wenn man allerdings die Jugendlichen selbst befragt, dann zeigt sich ein bisschen ein anderes Bild, nämlich es halten sich nur knapp 30% der australischen Kids an das Verbot und die restlichen 70% sind nach wie vor auf Social Media aktiv.
0: Aha, und woran liegt das? Sind die so kreativ dabei, die Alterssperren zu umgehen oder kontrollieren die Plattformen zu wenig?
1: Naja, beides. Die australische Medienaufsichtsbehörde hat bereits Ermittlungen gegen 5 Social-Media-Plattformen eingeleitet, weil die offenbar nicht anständig kontrollieren, wie alt ihre Nutzerinnen und Nutzer sind. Und zwar gegen Facebook, Instagram, TikTok, Snapchat und YouTube. Aber auf der anderen Seite fallen den Jugendlichen natürlich auch alle möglichen Schmies ein, um Altersverifikationen auszutricksen. Da brauchen wir uns nichts vormachen. Sie laden Ausweise von älteren Geschwistern hoch, sie schminken sich ganz stark, damit die Gesichtserkennung sie für älter hält. Oder sie loggen sich einfach in die Accounts der Eltern ein.
0: Und jene Jugendlichen, die nicht mehr auf Social Media sind, was machen die dann stattdessen? Gehen sie tatsächlich Ball spielen oder weichen sie in andere digitale Räume aus?
1: Naja, ganz genau wissen wir das noch nicht. Aber Forscher beobachten sehr wohl, dass viele Kids in Australien stattdessen eben mehr Zeit mit KI-Chatbots wie ChatGPT oder Grok verbringen. Weil die sind ja nicht betroffen vom Social Media-Verbot. Und eine andere Studie gibt's, die hat eine überraschende und vor allem unerwünschte Nebenwirkung vom Social-Media-Verbot gezeigt, nämlich Jugendliche, die nicht mehr auf Social-Media-Plattformen sind, die lesen jetzt viel weniger Nachrichten als vorher. Weil viele Teenager kommen ja ausschließlich über Social-Media-Plattformen auf irgendwelche Links zu Nachrichtenmeldungen. Und das fällt jetzt eben weg.
0: Ein sehr komplexes Thema. Vielen Dank, Ulla Ebner, für diese Informationen. Details zum Social-Media-Verbot in Australien hören Sie heute Abend in der Sendung Digital Leben um 17.55 Uhr, direkt vor dem Abendjournal.

Andante Espressivo. Die Pianistin Elisabeth Leonskaya war das mit der symphonischen Etüde Nummer 11 von Robert Schumann. Und symphonisch geht es auch weiter. In Sachen Tempo wechseln wir aber von Andante zu Allegro Molto.

0: Symphonisches von François-Joseph Kosek im Tempo Allegro Molto. Die London Mozart Players haben musiziert, 6.49 Uhr. Ö1 steht für Information, Kultur und Wissenschaft. Die Dimensionen verbinden regelmäßig die einzelnen Bereiche. Heute Abend zum Beispiel, da geht es um aktuelle Erkenntnisse zu einem uralten mathematischen Rätsel und das Porträt jenes Erfinders aus dem 17. Jahrhundert, der sich dieses Rätsel ausgedacht hat. Prinz Ruprecht von der Pfalz heißt der Mann. Er war Heerführer im Englischen Bürgerkrieg, dazu eben Erfinder, Künstler und Herzensbrecher mit einem abenteuerlichen Leben.
1: Es ist wie eine überlebensgroße Gestalt aus den drei Musketieren oder so. Er hat zu der Zeit gelebt, da hat es wahrscheinlich ganz außerordentliche Persönlichkeiten gegeben im Barockzeitalter, aber er ist wirklich einer der auffallendsten gewesen. Er ist ja aus höchstem Adel geboren, 1619. Knapp danach musste der Hof des Vaters fliehen und da gibt es die Geschichte, also dass er als Putzerl fast vergessen worden wäre und musste dann durch die schon anrollende Kutsche durchs Fenster hineingeworfen werden.
0: Bei dem Rätsel geht es vereinfacht um die Annahme, dass Körper sich selbst durchdringen können, ohne dabei an die Ränder zu stoßen. Diese Theorie wurde jetzt von zwei Wiener Mathematikern widerlegt nach 400 Jahren, die aber noch dazu nicht einmal wissenschaftlich arbeiten, sondern quasi Amateure sind. Abenteuerliche Dimensionen werden das heute um 19.05 Uhr.

Bach in der Version des Australian Chamber Orchestra, gekrönt durch die Hände der Angela Hewitt, der zauberhaften Hände der Pianistin, 6.53 Uhr. Was gibt es Neues im Kino? Teil 2 des französischen Films LOL, Laughing Out Loud, läuft an. Über das Leben einer Mutter, deren gerade erwachsen gewordene Kinder sie vor jede Menge Herausforderungen stellen. Mit Sophie Marceau in der Hauptrolle. Wir berichten darüber im Kulturteil des Morgenjournals und das beginnt in 7 Minuten.

Symphonisches von Wenzel Pichl, 6.56 Uhr. Guten Morgen am Mittwoch. Während bei der Fußball-WM in diesen Minuten Österreich gegen Jordanien

0: kämpft, Pausenstand 1:0, blättert der Schriftsteller und Fußballfan Franz Zobel in seinem Panini-WM-Sticker-Album und fragt in seinen Gedanken für den Tag, tauschen sie Mbappé gegen Messi oder Ramos gegen Neuer?
1: Seit Jahrzehnten gehen in den Pausenhöfen Tütchen herum, berauschen sich Kinder am Geruch einer aufgerissenen Packung, schnüffeln am Kleber und werden zu Süchtigen. Ihre Droge heißt Sammeln. Nicht Bierdeckel, Ferraris oder Pfandflaschen sind die Objekte der Begierde, sondern Fußballer. Also hört man die jungen Junkies rufen, zwei Schlager für Jamal, Jordanien für Kane. Früher war der Pickel-Packel-Aufriss billiger. Galt es, 200 Bilder zu bekommen. Mittlerweile braucht man 980, um das Album voll zu machen. Der Kasus Knackus ist das Wort verschieden. Wie viele Sammler wohl schon vor Verzweiflung über die Wiederkehr der ewig gleichen Kims, Husseins und Diops verschieden sind. 1000 Euro, hat ein Mathematiker errechnet, sind im Schnitt aufzuwenden, bis man die Vollkommenheit erreicht. Aber es gibt Abhilfen, Tauschbörsen und WhatsApp-Gruppen. Sammeln ist Teil der menschlichen DNA. Auch wenn nicht mehr das Überleben davon abhängt. Panini-Pickerl sind wie das Aufhängen von Geweihen für Arme. Sammeln eine kontemplative, immer auf Erfüllung hoffende Tätigkeit. Aber es macht Spaß, fördert den Austausch und ist ein nettes Vorspiel. Früher sind Väter mit ihren Söhnen auf die Jagd gegangen. Heute reicht ein Gang zur Trafik. Aber weh der Filius klebt das erste Pickel eines mehrteiligen Großbildes schief. Dann bricht nämlich die Hölle los, weil meist sind es Väter, die das Unvollständige so eines Albums nicht ertragen, weil sie es bis heute nicht verwunden haben, dass sie 1982 den Aldo Bailly nicht bekamen oder 1994 den Gascoigne. Mittlerweile heißen Pickel Sticker und sind wie jede Sucht ein Mordsgeschäft. Dass man Panini auch mit Käse füllen kann, müssen Sammler ja nicht schlucken.
0: Der Schriftsteller Franz Zobel macht sich diese Woche Gedanken für den Tag zur Fußball-WM.

0: Sie hören Österreich 1 am Mittwochmorgen, heute mit einer Außenstelle in San Francisco und mit jeder Menge Fußballleidenschaft. Es folgt eine halbe Stunde Information aus unserer Journalredaktion. Es ist 7 Uhr.
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2: Paul Schäfer im Studio, guten Morgen. Beim G7-Gipfel in Frankreich einigen sich die Teilnehmerländer auf eine härtere Gangart gegenüber Russland. Währenddessen bemüht sich der russische Präsident Putin um stärkere Handelsbeziehungen Richtung Asien. In Österreich bringt das Budget für die kommenden 2 Jahre Entlastungen, aber auch Belastungen für die Unternehmen. Dazu hören Sie ein Interview mit Wirtschaftskammerpräsidentin Martha Schulz. Wie die Menschen in Österreich mit den Energiepreisen und ihren langfristigen Vertragsbindungen umgehen sollen, schauen wir uns auch noch an. Und dann natürlich bekommt auch der Fußball heute viel Aufmerksamkeit in diesem Journal, denn vor einer Stunde hat das erste Spiel der österreichischen Nationalmannschaft bei der WM in Nordamerika begonnen. Dazu meldet sich gleich Daniel Kulowitz live aus Kalifornien. Davor noch die Wetteraussichten mit Nathalie Auer.
3: Bis zu 38 Grad wurden es gestern stellenweise in Spanien und diese heiße Luft kommt in den nächsten Tagen auch zu uns. Bis zu 36 Grad werden es am Wochenende. Jetzt in der Früh hat es in den Landeshauptstädten aber noch in Wien 15 bis 18 Grad, in Eisenstadt, St. Pölten und Linz 16, in Salzburg 17 Grad, in Innsbruck 15, in Bregenz 21.

0: 20 Grad, in Graz 17 und in Klagenfurt 16 Grad. Bis zum Nachmittag steigen die Temperaturen dann auf 22 bis 30 Grad. Dazu scheint heute zeitweise die Sonne. Immer wieder ziehen aber auch Wolken durch und die bringen zwischen Kufstein und dem Burgenland einzelne Regenschauer. Vor kurzem hat es zum Beispiel in Wien geregnet. Am Nachmittag kann es dann stellenweise auch gewittrig werden. Außerdem wird es heute sehr windig, mit Böen um die 40 oder sogar 50 Kilometer pro Stunde. Morgen ist der Wind dann kein Thema mehr. Häufig scheint auch die Sonne. Erst am Nachmittag kann vor allem im Süden ein kurzer gewittriger Schauer auftauchen.
1: Wir beginnen die Sendung also in Santa Clara in Kalifornien, denn vor etwas mehr als einer Stunde hat dort das Spiel Österreich gegen Jordanien begonnen. Das erste Spiel der Österreicher bei dieser Fußball-WM. Und dazu gehen wir zu unserem Reporter Daniel Kulowitz in Kalifornien. Daniel, die erste Hälfte ist vorbei. Wie ist das Spiel bisher verlaufen?
2: Punkt 1 mal sehr zufriedenstellend für Österreich. 1:0 die Pausenführung durch ein Traumtor von Romano Schmid. In der 21. Minute hat der gebürtige Grazer getroffen, der ja für Werder Bremen in Deutschland spielt. Ein Traumtor aus gut 20 Metern schlänzt er den Ball ins Kreuzeck. Eines der schönsten Tore bisher im Laufe dieser Weltmeisterschaft, das wir gesehen haben. Zuvor hat ja Lionel Messi dreimal getroffen für Argentinien. Und ich habe schon Spaß darüber gesagt, wir haben unseren Messi. Der kommt aus Graz und heißt Romano Schmid. Der hat uns in Führung geschossen. Aber diese Führung, die wackelt teilweise, denn Jordanien ist keineswegs eine Mannschaft, die auf Weltranglistenplatz Nummer 63 zu vermuten ist. Die spielen unglaublich gut. Hinten verteidigen sie mit 8 Mann und dann ein blitzsauberes, schnelles Umschaltspiel auf die drei Sturmspitzen und die beschäftigen unsere Abwehr quasi im Minutentakt. Und da hatten wir mehrfach Glück bei einem Lattenkopfball zum Beispiel von Olvan und zweimal musste auch unsere Nummer 1 und der Tormann Alexander Schlager retten. Einmal gegen Ode und dann auch nochmal gegen Altamari. Also wir haben Riesenprobleme mit dem Umschaltspiel der Jordanier. Ralf Rangnick hat das im Vorfeld angesprochen und jetzt in der Pause hat der Teamchef natürlich auch die Möglichkeit, auf die Mannschaft einzuwirken. Man muss jetzt wieder schauen, dass man die Partie besser in den Griff bekommt, denn wir führen zwar 1:0, aber Jordanien ist die weitaus gefährlichere Mannschaft. Romano Schmid aber bisher der Mann des Spiels. Er ist übrigens nun auch seit Ivica Vastic der erste Spieler, der bei einer Europameisterschaft und bei einer Weltmeisterschaft ein Tor für Österreich erzielt hat und er hat Andi Herzog abgelöst. Das war unser letzter WM-Torschütze 1998. So lange ist es her, dass Österreich wieder mal bei einer Weltmeisterschaft nun dabei sein darf. Führt hier zur Pause, aber ein zweites Tor wird es wohl brauchen. 1:0 für Österreich gegen Jordanien hier in San Francisco und es läuft Opus, also österreichischer Flair, auch hier in San Francisco.
1: Ja, ein schwieriger Gegner, Jordanien also gegen Österreich. 1:0 aber nach der ersten Hälfte. Vielen Dank, Daniel Kulowitz. Und wir sprechen dann etwas später in diesem Journal noch miteinander. Jetzt aber Themenwechsel und wir machen einen weiten Sprung von Kalifornien nach Frankreich an den Genfer See, denn dort findet seit Montag der G7-Gipfel statt und dort mehren sich die Signale für eine härtere Gangart gegenüber Russland. Die G7, allen voran US-Präsident Donald Trump, stellen neue Sanktionen in Aussicht und sie demonstrieren ungewohnte Geschlossenheit im Ukraine-Krieg. Der neue Schwung dürfte auch mit der Entspannung im Mittleren Osten zu tun haben, also mit dem Abkommen zwischen den USA und dem Iran. Aus Frankreich berichtet Leonie Heitz.
3: Der Iran wird nie eine Atombombe haben, so stehe es im Abkommen, sagt Donald Trump. Ich würde sagen, das ist zu etwa 99,9% das, was ich wollte.
4: And I would say that's about 99.9% of what I wanted.
3: Mittlerweile sind mehr Details über das Iran-Abkommen durchgesickert. Es soll am Freitag im Luxushotel Birkenstock am Vierwaldstätter See in der Schweiz unterzeichnet werden und nicht wie ursprünglich angekündigt in Genf. Einem Insider zufolge ist ein 300 Milliarden Dollar schwerer privater Investmentfonds für den Wiederaufbau des Landes vorgesehen. US-Präsident Donald Trump hat sich und das Abkommen beim G7-Gipfel ausgiebig feiern lassen. Die Europäer hoffen, dass dieser diplomatische Schwung jetzt auch auf die Ukraine abfärbt. Und tatsächlich scheint sich auch an dieser Front etwas zu bewegen. Präsident Zelensky, der als Gast am Gipfel teilnahm, berichtet nach den Gesprächen.
5: We had
3: Alle waren sich einig, dass Russland nicht gewinnt, sondern viele Menschen verliert und so schnell wie möglich ein Abkommen schließen muss. Die G7 stellen neue Sanktionen in Aussicht. Großbritannien und Kanada wollen Russlands Schattenflotte und die Rüstungsindustrie ins Visier nehmen. Trump kündigt an, die Sanktionen auf russische Ölimporte wieder aufzunehmen. Sie waren zuletzt gelockert worden, weil Öl aus dem Nahen Osten fehlte. Nun, so Trump, fließe das Öl wieder.
4: Because the oil is now flowing.
3: Dass die G7 seit langem wieder mit einer Stimme sprechen, nährt die Hoffnung, Präsident Wladimir Putin ernsthaft an den Verhandlungstisch zu zwingen. Und an diesem Tisch wollen die Europäer dabei sein. Auch der deutsche Bundeskanzler spricht von einem neuen Ton. Friedrich Merz sagt, die Gespräche seien
5: von einer wirklich großen transatlantischen und europäischen Einigkeit geprägt und von europäischem Teamspiel.
3: Doch dieses Teamspiel braucht Pflege. Auch deshalb die offensiven Gesten. Ein Fußballtrikot als Geburtstagsgeschenk des deutschen Bundeskanzlers für Trump. Heute Abend ein exklusives Dinner mit Macron auf Schloss Versailles. Mit diesem Spektakel dürften die Europäer zugleich auf den NATO-Gipfel in 3 Wochen schielen, bei dem Trump unbedingt im Boot gehalten werden soll. Heute geht es beim Gipfel um künstliche Intelligenz, vor allem um den Zugang europäischer Staaten zu hochsensiblen US-KI-Modellen. Eine Macht- und Sicherheitsfrage, bei der sich zeigen wird, wie belastbar die neue transatlantische Einigkeit ist.
1: Auch in Russland beginnt heute ein internationales Gipfeltreffen. Präsident Wladimir Putin hat die Staats- und Regierungschefs Südostasiens in die Stadt Kasan eingeladen. Der Anlass sind 35 Jahre offizielle Beziehungen zwischen Russland und den ASEAN-Staaten. Bisher war die Bilanz dieser Zusammenarbeit überschaubar, doch das soll sich jetzt ändern. Wegen der westlichen Sanktionen will Russland die Wirtschaftsbeziehungen mit diesen Ländern ausbauen und gleichzeitig kann Putin mit dem Gipfel auch demonstrieren, dass Russland trotz aller westlichen Sanktionen nicht völlig isoliert ist. Carola Schneider berichtet.
6: Die Großstadt Kasan, 800 Kilometer östlich von Moskau, hat sich für das Gipfeltreffen herausgeputzt. Straßen wurden neu asphaltiert, Blumen gepflanzt und die Mauern des weltberühmten Kremls von Kasan frisch gestrichen. Die Stadt sei für das äußerst wichtige politische Ereignis gerüstet, verkündet der Bürgermeister stolz. Und das russische Staatsfernsehen vergleicht den Russland-ASEAN-Gipfel mit dem gerade stattfindenden Treffen der G7 am Genfersee. Auch die ASEAN-Länder würden eine wichtige Weltregion repräsentieren, sagt der Nachrichtensprecher. Der Einfluss dieser Länder wachse und sie seien im Unterschied zu den G7 russlandfreundlich gesinnt. Womit eines der wichtigsten Ziele des Russland-Südostasien-Gipfels genannt ist. Dieser solle vor allem der Welt demonstrieren, dass Russland trotz der Sanktionen des Westens noch immer in die Weltwirtschaft und Weltpolitik integriert sei, sagt der Ökonom Wladyslaw Finosemtsev, der in den USA im Exil lebt. Erwartet werden heute in Kasan die Staats- und Regierungschefs unter anderem der Philippinen, Malaysias, Singapurs, Thailands und Vietnams. Bei den Gesprächen geht es aber nicht nur um Symbolik. Moskau will die Zusammenarbeit mit den südostasiatischen Wachstumsmärkten ausbauen. Russland sei heute weit mehr als früher auf Asien angewiesen, sagt der Ökonom Inosemtsev. Und zwar nicht nur auf China und Indien, sondern auch auf neue Märkte. So habe Russland vor kurzem erstmals überhaupt Öl an die Philippinen geliefert.
7: First ever delivery of oil to Philippines.
6: Für die ASEAN-Staaten ist Russland ein willkommener Energielieferant, vor allem seit sie wegen des Iran-Kriegs weniger Öl aus dem Nahen Osten erhalten. Noch ist der Handel zwischen Russland und der ASEAN aber bescheiden. Er beträgt nur 1% des gesamten Handelsvolumens des Staatenbunds. Die wichtigsten Wirtschaftspartner der Region sind China, die USA und die EU. Trotzdem sei Südostasien für Russland interessant, so der Ökonom Wladyslaw Finosemtsev. Einerseits sieht Russland dort einen neuen Markt für seine Rohstoffe und andererseits will es aus diesen Ländern Hightech-Güter importieren. Zudem hofft Russland auch, mit Hilfe dieser Staaten westliche Sanktionen umgehen zu können. Auch die Geopolitik spielt auf dem zweitägigen gestrigen Gipfel eine Rolle. Moskau sieht im Ausbau seiner Beziehungen zu Südostasien einen weiteren Schritt in Richtung einer neuen Weltordnung. Einer Weltordnung, die nicht mehr vom Westen dominiert wird.
1: Nach Österreich jetzt, wo der Finanzminister letzte Woche das Budget für die kommenden beiden Jahre präsentiert hat. Für die Wirtschaft gibt es dabei eine Entlastung, weil die Lohnnebenkosten gesenkt werden. In anderen Bereichen kommen für die Unternehmen aber auch finanzielle Belastungen dazu. Was jedenfalls nicht kommt, ist, dass sich Saisonbetriebe an den Kosten für das Zwischenparken des Personals beim Arbeitsmarktservice beteiligen müssen. Das wurde aus Unternehmersicht erfolgreich abgewendet. Maria Kern hat über all das mit Wirtschaftskammerpräsidentin Martha Schulz gesprochen.
8: Frau Schulz, letzte Woche wurde das Budget präsentiert. Es gibt eine Lohnnebenkostensenkung im Ausmaß von 2 Milliarden Euro. Einerseits sehr viel Geld, andererseits 1%. Die Wirtschaftskammer hat sich eine Senkung um 5% gewünscht. Ist das aus Ihrer Sicht also viel zu wenig?
9: Es ist jetzt schon mal der richtige Weg, dass es eine Lohnnebenkostensenkung gibt. Natürlich wäre es besser gewesen, wenn wir eine höhere Lohnnebenkostensenkung erreicht hätten. Aber wir sind froh, dass es 1% ist, sodass wir einfach im internationalen Wettbewerb wieder näher dran sind.
8: Die Betriebe zahlen sozusagen zum Teil wieder mit. Manche Branchen stärker wie die Banken oder die staatsnahen Betriebe. Aber alle Betriebe müssen jetzt künftig dann höhere Beiträge für über 60-Jährige zahlen. Zahlt sich die Wirtschaft damit nicht einen Großteil der Lohnnebenkostensenkung selbst?
9: Die Lohnnebenkosten sind eine große Summe und das Doppelbudget hat Licht und Schatten für uns. Die Schatten sind natürlich auch die Bankenabgabe, Schatten sind auch der Sachbezug bei der E-Mobilität, Schatten sind auch die Paketsteuer. Also da ist einiges, wo wir sagen, wo wir eben auf uns zukommt. Aber andererseits müssen wir sagen, die Lohnnebenkostensenkung in dieser Größe gab es noch nie.
8: Wir haben eine Diskussion gehabt über das Zwischenparken, das hätte verteuert werden sollen für Betriebe, die das nutzen. Das WIFO hat errechnet, das kostet 600 bis 700 Millionen Euro pro Jahr. Den Staat wäre es nicht fair gewesen, dass sich Betriebe, die das nutzen, an diesen Kosten beteiligen?
9: Ja, die Betriebe haben einen großen Kostendruck. Und ich glaube, jeder Betrieb wäre froh, wenn er sozusagen ganzjährig geöffnet halten kann. Wir reden da von der Kultur, wir reden da von Berghütten, wir reden auch natürlich in den Kommunen, wo sehr viele Mitarbeiter nicht ganzjährig beschäftigt werden können. Und deswegen ist es sehr wichtig, dass diese Möglichkeit besteht. Und ich kann Ihnen versichern, jeder Unternehmer oder Unternehmerin wäre froh, wenn er die Mitarbeitenden erst das ganze Jahr beschäftigen kann. Das schmerzt, wenn man sie sozusagen dann nach Saisonende wieder entlassen muss.
8: Nichtsdestotrotz, die Kosten sind sehr hoch für die Allgemeinheit. Wäre nicht zumindest ein kleiner Beitrag möglich gewesen von Seiten der Wirtschaft auch zu diesem Zwischenparken?
9: Der Kostendruck der Unternehmen ist immens. Das ist einerseits die hohen Personalkosten, andererseits haben wir Energiekosten, die Bürokratiekosten. Zusätzliche Kosten sind für uns einfach nicht mehr tragbar.
8: Letzte Frage noch. Sie reformieren in der WKO ganz ordentlich. Sie haben kürzlich angekündigt, dass Sie ein Viertel des Personals in der Bundeswirtschaftskammer abbauen werden. Kritiker sagen, ja, das ist sehr viel und auch sicher sehr schmerzhaft für die Beschäftigten. Aber tatsächlich wäre das große Geld in den Ländern zu holen. Da wäre es viel wichtiger, dass noch Einsparungen passieren. Was sagen Sie zu diesen Einwänden?
9: Wir haben in der Wirtschaftskammer Österreich, also in der Wiedner Hauptstraße, unsere Analyse gemacht. Und leider war es alternativlos, dass wir uns von Mitarbeitenden trennen müssen. Es war sehr schmerzhaft, aber wir wollen die Wirtschaftskammer fit, zukunftsfit machen, schlanker und mit Blick, was brauchen unsere Unternehmerinnen und Unternehmer.
8: Wird in den Ländern ausreichend auch gespart werden?
9: Wir haben ja einerseits schon gemeinschaftlich das 100 Millionen Euro Budget, die Senkung bei der Kammerumlage erreicht. Und das sind die ersten Schritte, die wir hier gemeinsam gemacht haben, also die Bundesländer und die Bundeswirtschaftskammer. Wir sind dabei, uns effizienter aufzustellen.
8: 1,3 Milliarden Euro ist das Jahresbudget der Wirtschaftskammer. 100 Millionen sind zwar auf der einen Seite viel Geld, aber wenn man das Jahresbudget und sich die 2 Milliarden Euro an Rücklagen anschaut, dann dann ist es in der Relation wieder viel weniger. Ginge da nicht noch mehr an Einsparungen?
9: Wir sind noch dabei, also wir sind noch beim Evaluieren. Und die Rücklagen beruhen natürlich auf allen sozusagen auch Länderkammern, auch in den Fachgruppen. Da sind Ausbildungsstätten dabei, wie das WIFI, da sind Schulen dabei, Tourismusschulen mit dabei. Also auch da werden wir natürlich effizient uns anschauen, was zum Sparen möglich ist. Aber der Blick geht immer ganz unternehmerisch, was brauchen unsere Mitglieder.
1: Sagt Wirtschaftskammerpräsidentin Martha Schulz im Gespräch mit Maria Kern. In Zeiten der wieder steigenden Inflation müssen auch die Haushalte in Österreich sparen. Zum Beispiel bei der Strom- oder auch der Gasrechnung könnte man da ansetzen. Wobei die Friedensverhandlungen im Mittleren Osten auch Hoffnung geben, dass sich die Energiepreise wieder etwas entspannen könnten, zumindest mittelfristig. Paul Sihorsch hat sich angesehen, wie man denn jetzt mit den eigenen Energieverträgen umgehen könnte.
10: Wie Kosten sparen bei Gas und Strom? Keine leichte Frage, denn das ist abhängig vom Verbrauch. Die gute Nachricht beim Strom, es soll erstmal keine negativen Überraschungen geben, sagt Alfons Haber, Leiter der Regulierungsbehörde E-Control.
11: Wir sehen, dass die Strompreise jetzt über den Sommer relativ konstant bleiben, auch obwohl die geopolitische Lage sehr instabil ist.
10: Ein sogenannter Floater kann über den Sommer also durchaus die Rechnung drücken. Der Strom wird dann nach Börsenpreisen stundenweise verrechnet. In Zeiten negativer Preise durch viel Sonnenstrom sinnvoll.
11: Wenn ich hier zum Beispiel ein Auto laden kann oder über die Wärmepumpe das Warmwasser im Sommer aufbereiten kann, dann habe ich sehr gute Lasten, die ich also verschieben kann und in diesen Zeiten einschalten kann.
10: Von 10 bis 16 Uhr reicht die sogenannte Mittagsspitze. Das setzt Timing voraus. Entweder weil ich zu Hause bin oder weil meine Geräte das technisch können. Stichwort Waschmaschinen-Zeitschaltuhr. Auch wenn er einen Fixpreis hat, sollte den Verbrauch in die Mittagsspitze verlegen, sagt Alfons Haber. Erstmals gibt es im Sommer einen Rabatt auf die Netzkosten für alle.
11: Das sogenannte Sommerniederarbeitspreis, da profitiere ich noch einmal zusätzlich mit 20% der Netzkostenreduktion.
10: Bis zu 50 Euro kann das bei entsprechendem Timing und Verbrauch pro Jahr bringen, überschlägt der E-Control-Chef. Wichtig, der Stromzähler muss auf Viertelstundenwerte umgestellt sein.
11: Entweder beim Kundenportal selbst aktivieren oder den Netzbetreiber kontaktieren und aktiv für den Sommerniederarbeitstarif anmelden.
10: Also, Stromverbrauch timen und für Auskennerinnen Floater über den Sommer und der kommende Winter? Da empfiehlt Alfons Haber wieder einen Vertrag mit Fixpreis für länger, besonders für Gas.
11: In vielen Fällen ist dieser Preis, der jetzt für 12 Monate garantiert wird, günstiger wie der Bestandspreis. Also ein Vergleich zahlt sich hier aus und hat den Vorteil, dass ich über den Winter auch wieder abgesichert bin.
10: Laut Österreichs Energie ist der Preis Kriterium Nummer 1 für Stromkundinnen und Kunden. Das zeigt eine Gallup-Umfrage unter 1000 Personen. Präsident Michael Bamminger.
12: Was wir sehen, ist, dass der Preis immer bedeutsam war, jetzt aber erstmals an erster Stelle liegt. Also die Versorgungssicherheit überholt hat. Ein klares Statement der Österreicherinnen und Österreicher in dieser Umfrage, dass Preis ein zentrales Thema ist. Und das ist für uns, wenn wir kundenorientiert auf das Thema draufschauen, ein klarer Auftrag.
10: Energieunternehmen, die ihre Preise aufgrund einer Umfrage senken, wohl eher nicht. Es bleibt also an den Kundinnen und Kunden hängen, den Tarif klug zu wählen. Einige Kniffe gibt es eben. Das alles setzt eines voraus, Tarif wechseln.
1: Jetzt schauen wir wieder zu Daniel Kulowitz in Santa Clara in Kalifornien. Dort ist das Spiel zwischen Jordanien und Österreich am Laufen. Die zweite Hälfte hat begonnen und es ist vor wenigen Minuten ein Tor gefallen, Daniel.
2: Und diesmal leider für die Gegner aus Jordanien. Also ein Schock gleich zu Beginn der zweiten Spielhälfte. 50. Minute. Ali Olwan, das ist der Rekordtorschütze Jordaniens. Und das zeigt er auch. Er hat schon so viele Tore am Konto. Insgesamt sein 28. Treffer im Nationaldress Jordaniens. Und das hat er großartig gemacht. Allerdings auch wieder schlechte Restverteidigung der Österreicher. Und Ali Olwan schlänzt den Ball ins lange Eck mit der Innenstange. Klatscht der Ball dann ins Tor. Keine Chance für Alexander Schlager, der in der ersten Hälfte schon einige Male für Österreich Glanztaten vollbringen musste. Jordanien unglaublich gut im Umschaltspiel. Jetzt schon wieder. Achtung, Altamari rein im Strafraum. Was sagt er da jetzt mit dem Wehne? Setzt sich durch. Achtung, noch nicht geklärt. Aus österreichischer Sicht nochmal die Jordanier. Aber Ali Olwan diesmal scheitert er an Philipp Lienhardt. Also Jordanien macht weiter Druck. Österreich ist in der 21. Minute durch Romano Schmid in Führung gegangen. Aber Minute 50, Ausgleich durch Ali Olwan. Ralf Rangnick hat zur Pause reagiert und Marco Arnautovic für Sascha Kalajdzic gebracht. Noch aber kein Impact, sondern das Gegenteil. Der Ausgleich der Jordanier.
1: Kein einfaches Spiel also für die Österreicher. 55 Minuten sind aktuell gespielt. Vielen Dank, Daniel Kulowitz. Wir reden dann später noch einmal weiter und wir kommen wieder zurück thematisch nach Österreich. Der U-Ausschuss zur Causa Pilnacek im Parlament geht heute nämlich in die nächste Runde nach einer Pause von mehreren Wochen. Es geht ja um die Ermittlungen zum Tod des ehemaligen Justizsektionschefs Christian Pilnacek, der im Oktober 2023 tot in einem Seitenarm der Donau gefunden wurde. Die Ermittlungen der Justiz dazu wurden letzte Woche eingestellt. Die Abgeordneten des Nationalrats untersuchen aber weiterhin, ob die Ermittlungen politisch beeinflusst wurden, konkret durch die ÖVP. Viktoria Waldhäusl berichtet, was da in den nächsten Tagen passieren wird.
13: Wurden die Ermittlungen zu Christian Pilnaceks Tod politisch beeinflusst oder nicht? Um diese Frage zu beantworten, haben die Abgeordneten in den letzten 5 Monaten mehrere Polizistinnen und Polizisten, Staatsanwältinnen, Journalisten und Personen aus Pilnaceks Umfeld befragt. Einen Nachweis für politische Einflussnahme hat der U-Ausschuss bisher aber nicht zutage gebracht. Heute wird eine Vertreterin der Staatsanwaltschaft Eisenstadt befragt. Dort wurden die Ermittlungen zu Pilnaceks Tod letzte Woche eingestellt, mit der Begründung, dass sich keine Hinweise auf Fremdverschulden ergeben hätten. Wie die Staatsanwaltschaft Eisenstadt zu diesem Schluss gekommen ist, wird am Vormittag im Parlament untersucht. Am Nachmittag wird dann Bundespolizeidirektor Michael Takatsch von der ÖVP befragt. Takatsch war schon öfter Thema im U-Ausschuss und kommt demnach bereits an Pilnaceks Todestag ins Spiel. Konkret durch Anna P., eine Vertraute Pilnaceks und zu dem Zeitpunkt Mitarbeiterin des damaligen Nationalratspräsidenten Wolfgang Sobotka von der ÖVP, hat angegeben, an dem Tag mit Takatsch telefoniert zu haben, und zwar mehrmals. Zunächst, als sie und Karin Wurm, eine weitere Vertraute von Pilnaceks, seine Abwesenheit in dem gemeinsam bewohnten Haus in Rossatz bemerkt haben. Und später noch einmal, als sie am Ufer eines Donauseitenarms seinen Leichnam gefunden haben. Die Polizei war da schon im Einsatz, dennoch hat Anna P. eigenen Angaben zufolge noch mehrmals mit dem Bundespolizeidirektor telefoniert. Dabei soll er ihr etwa geraten haben, Pilnaceks persönliche Gegenstände seiner Witwe auszuhändigen. Bestritten hat sie, dass Takatsch sie angewiesen habe, Pilnaceks Laptop verschwinden zu lassen. Das hatte sie zuvor gegenüber mehreren Personen behauptet. Später im U-Ausschuss meinte sie aber, sie habe sich dazu Aussagen hinreißen lassen, die so nicht stimmen würden. Takatsch dürfte heute aber trotzdem nicht um das Thema Laptop herumkommen. Wieder einmal wird es also um Pilnaceks Datenträger gehen, aber auch um Informationsketten innerhalb der Polizei. Dazu sind morgen dann 2 weitere hohe Polizeibeamte geladen.
1: Mehr als 5 Jahre nach der umstrittenen Operation Luxor gibt es jetzt die erste Anklage. Ein österreichischer Imam muss sich vor Gericht verantworten. Ihm wird antisemitische Verhetzung vorgeworfen, außerdem die Mitgliedschaft in einer kriminellen Organisation und einer terroristischen Vereinigung. Die Operation Luxor hat knapp nach dem Terroranschlag von Wien stattgefunden. Zunächst hat es rund 100 Verdächtige gegeben. Zahlreiche Ermittlungen wurden aber bereits eingestellt. Beate Tomasovic berichtet.
14: Der Imam soll die Aktivitäten der islamistischen Terrororganisation Hamas im Gazastreifen gelobt und zu Straftaten aufgefordert haben. Die Teilnahme an den Terrorangriffen gegen Israel soll der Imam als von Gott gewollt und für gläubige Muslime als erstrebenswert dargestellt haben. Der Mann predigt in Wien in einer Moschee im 2. Bezirk. In einer seiner Predigten soll er dafür gebetet haben, Muslime in Europa für den Dschihad zu stärken. Der Imam bekennt sich nicht schuldig. Sein Anwalt bestätigt, dass im Zuge der Operation Luxor bei seinem Mandanten eine Hausdurchsuchung stattgefunden hat. Unter diesem Titel hat das Innenministerium am 9. November 2020 in 4 Bundesländern Hausdurchsuchungen und Razzien im Umfeld der Muslimbrüderschaft durchgeführt. Innenminister war Karl Nehammer. Er war persönlich bei der Operation Luxor dabei. Das Ziel hat Nehammer damals so zusammengefasst:
15: Die Wurzeln des politischen Islam, der zur Radikalisierung, Hass und Intoleranz führt, zu bekämpfen.
14: 70 Personen wurden als Beschuldigte geführt, nur 13 Verfahren sind noch offen. Einer der Beschuldigten war der Politikwissenschaftler Farid Hafez. Um 5 Uhr in der Früh hat die Polizei die Tür zu seinem Haus aufgebrochen. Seine Frau und seine Kinder wurden aus dem Schlaf gerissen.
16: Ich glaube, die halbe Tür ist mir entschädigt worden, weil das Haus zur Hälfte mir gehört, zur Hälfte meiner Frau. Und quasi ihre Seite ist entschädigt worden. Ich habe jetzt auch die Republik geklagt. Das läuft gerade.
14: Die Hausdurchsuchungen im Zuge der Operation Luxor hat das Oberlandesgericht Graz bereits 2021 zum Teil für unrechtmäßig erklärt. Hafez wurde unter anderem Mitgliedschaft in einer terroristischen Vereinigung vorgeworfen. Dieses Verfahren gegen ihn wurde nach 3 Jahren Ermittlungen eingestellt.

Denn die zweite Hälfte läuft und relativ früh in dieser zweiten Hälfte haben wir bereits den Ausgleich der Jordanier gesehen. Daniel Kulowitz in Kalifornien, wie läuft es denn gerade für die Österreicher?

nicht locker. Die spüren irgendwie als WM-Neuling, dass gegen Österreich etwas gehen könnte, hier und heute. Aber 1-1, nach wie vor alles offen. 62 Minuten sind gespielt. Konrad Leimer versucht jetzt noch über

eine Fortsetzung machen. Man hat mich eigentlich gebeten, eine Serie zu entwickeln, nur die Idee gefiel mir nicht. Ich habe seither aber schon stark über die unterschiedlichen Generationen, den Wandel

0: Und die Meldungen hat jetzt Paul Kracker.
1: Die G7 verstärken ihren Druck auf Russland für ein Ende des Ukraine-Kriegs. Beim Gipfel in Evian in Frankreich haben die G7 festgelegt, Sanktionen zu verschärfen, vor allem

Forscher. Der EU-Beitrittskandidat Albanien steht bereits mit einem Fuß in der Tür der Europäischen Union. Bedenken gibt es über mögliche Verstöße gegen den Naturschutz im kleinen Balkanland.

Das war ein Tanz aus der Ballettsuite zur Oper Le Cid von Gilles Massenet Aragonaise, 7.39 Uhr. Zeit für Lyrik.

Ausgrabungen weder fossile Maissamen noch alte Pollen dieser Pflanzen gefunden. Cadelos Forschungen bleiben eine faszinierende Alternativtheorie, vor allem angesichts der Bedeutung der antiken

0: mit dem Titel »Das verlorene Vis-à-vis am Opernring« vorgelegt. Anna Socek hat mit der Autorin gesprochen.
1: Ich habe einen Brief gefunden von einer Mieterin, Annette

0: bis Kellnerinnen, Kutscher. Da war wirklich ein großer Querschnitt der Gesellschaft.
1: Errichtet wurde der Heinrichshof vom Wiener Ziegelbaron Heinrich Drage, der durch den Ringstraß auszog.
0: Nach dem Bombenangriff war einiges zerstört, das ist richtig. Leider gab es aber einige Wochen später noch einen großen Brand im linken Teil. Und wenn der nicht gewesen wäre, da könnte ich mir schon vorstellen, dass das einfach zu viel wäre noch intakt gewesen und unangegriffen und noch schön dastehend, als dass man dann gesagt hätte, man würde es abreißen. Also ohne dieses Feuer könnte ich mir gut vorstellen, dass es noch dastehen würde und wieder aufgebaut worden wäre.
1: Das verlorene vis-à-vis am Opernring. Ulla Remmers Gesellschaftsgeschichte des Heinrichshofs ist im Mandelbaum Verlag erschienen.

Phasen. Über den Tag verteilt ziehen aber auch einzelne Regenschauer durch, und zwar vom Tiroler Unterland bis ins Burgenland. Am Nachmittag kann es dann stellenweise auch gewittrig werden. Der Wind, der legt außerdem

0: in der Ukraine. Und beim zweiten Thema ist man sich jetzt einig, dass man die Gangart gegenüber Russland verschärfen möchte. Cornelia Primosch ist für uns in Evian. Guten Morgen.
1: Schönen guten Morgen aus Evian.
0: Cornelia, da
1: Nationen Trump für seinen Erfolg hier gefeiert haben und dass die Einigung mit dem Iran auch tatsächlich hält, das ist ganz stark im Interesse der Europäer. Beispielsweise hat die deutsche Delegation da angesprochen, dass man beispielsweise im Libanon die staatliche Armee unterstützen könnte, damit die Hisbollah im Zaum gehalten wird. Aber auch bei der Minenräumung in der Straße von Hormuz könnten die USA Unterstützung bekommen. Da gibt es ja den Vorschlag von Macron und Keir Starmer, den hat Trump zunächst nicht annehmen wollen. Und das könnte aber in den Tagen und Wochen nach der Unterzeichnung des US-Iran-Abkommens in der Schweiz dann relevant werden. Das war

0: Konsens gefunden werden. Also man sollte hier noch den Blick auf den Fortgang des Gipfels in Evian im Auge behalten.
1: Cornelia Primusch war das live aus Evian. Vielen Dank.
0: Danke Ihnen.
2: Am Wochenende hat sie vom Anbieter Anthropic gefordert, Ausländern den Zugriff auf die neueste KI-Generation Fable 5 und Mythos 5 zu verwehren. Anthropic nahm daraufhin die Dienste weltweit vom Netz. Doch sind die Anthropic-Dienste tatsächlich so gefährlich? Thorsten Holz, Direktor des Max-Planck-Instituts für Sicherheit und Privatsphäre, konnte als einer von wenigen Europäern die neueste Anthropic-KI vorab testen und sie mit Modellen der Konkurrenz vergleichen.
3: Was wir in der Praxis also sehen, ist, dass das Modell von Anthropic, also Mythos, deutlich am besten performt und andererseits OpenAI mit GPT-5.5 allerdings auch ein

Traumtor 1-Kreuzig, ja, mehr oder weniger aus dem Nichts in Führung gegangen. Ansonsten hat eigentlich nur Jordanien gespielt und dann eine völlig verrückte zweite Hälfte, nachdem Marko Arnautović eingetauscht worden ist eigentlich. Zunächst hat er die

Mit der Senkung der Lohnnebenkosten, mit einem Volumen von 2 Milliarden Euro, einer der größten Brocken im Doppelbudget für die kommenden zwei Jahre. Zwar ist die Senkung prozentuell geringer ausgefallen als von der Wirtschaft angepeilt, dennoch sagt

Monaten, dass der Iran per Schiff Rohöl ausführt. Das EU-Parlament dürfte heute dem verschärften Abschiebegesetz zustimmen. Das Gesetz von Migrationskommissar Magnus Brunner aus Österreich sieht

mit die Schostakowitschs Oper «Die Nase», das Kölner Rundfunksinfonieorchester unter der Leitung von Michail Judowski. Pasticcio, 8:29 Uhr, und es folgt nach Auskunft des Komponisten jetzt

Orgel nämlich stets, indem er die Bellgetreter kräftig Wind erzeugen lässt, alle Register zieht, mit der rechten Hand einen sehr hohen Ton und mit der linken einen dazu passenden tiefen Akkord.

0: Kulturobjekt im 16. Jahrhundert nach Wien kam.
1: Die ersten Elefanten kamen bereits im 16. Jahrhundert nach Wien. Und das Erscheinen von Elefanten muss man sich in der Renaissance wahrscheinlich so vorstellen,

Albrecht V. Und so gelangt das Präparat dann in das Bayerische Nationalmuseum. Und da überdauert es doch stolze 400 Jahre. Und erst im Zweiten Weltkrieg wird es dann in dem Keller zu seinem Schutz verschwunden.

0: Mädchen droht 10 Jahre Haft. Peter Thalhammer Jeschek berichtet.
1: Mehrfach soll die 14-Jährige auf die 64-jährige Frau am Friedhof Baumgarten eingestochen haben. Sie dürfte das Opfer zufällig ausgewählt haben.

Zumindest für alle Fußballfans. Wir haben es gerade gehört, kurz nach 8 Uhr früh unserer Zeit war klar. 3:1 für Österreich gegen Jordanien. Österreich hat zum ersten Mal seit 1990 ein WM-Spiel.

0: Gesängen. Dazu später mehr. Eine stabile Metal-Szene findet man auch in Albanien. Ein Land, das seit 2014 als Beitrittskandidat zur EU gehandelt wird und im Warteraum der EU festsitzt. Albanien hat sich in den vergangenen Jahren zu einem beliebten Urlaubsland entwickelt. Die Region rund um die Narta-Lagune, die Heimat von Pelikanen und Flamingos, soll jetzt allerdings verkauft und verbaut werden. Geplant?
1: Ein Zeitzeuge eines Kampfes, der in Albanien tobt wie sonst nirgendwo auf dem Westbalkan. Kapitalismus versus Naturschutz. Ich wusste, irgendwann werde ich diese Aufnahme mit ganz anderen Augen sehen bzw. Ohren hören. Und jetzt, im Sommer 2026, ist es soweit.
2: Und deswegen wollen wir diese Episode mit ihm beginnen. Panayot Stefa, ein albanischer Fischer Mitte 70 mit Badeschlapfen. Gerade, Sie hören es im Hintergrund, dreht er an den Reglern eines alten Radioapparats. Bis er einen albanischen Klassiker findet. Ein heiteres Volkslied aus einer Region im Süden. Die Szene hat sich Franziska eingebrannt. Stefa, dieser Mann mit der leisen, hohen Stimme, steht in seinem Wohnwagen.
1: Stopp! Wohnwagen ist viel zu luxuriös.

0: Deshalb ist das aus der Sicht von der Regierung und von Investoren pures Gold.
1: Narte Lagune ist Teil eines Küstenfeuchtgebietes, das entlang der Adria seinesgleichen sucht. Das Vjosa-Delta. Gespeist wird es von der Vjosa, einem Wildfluss, der in den letzten Jahren Schlagzeilen gemacht hat. Nahe der Hafenstadt Vlora mündet sie ins Meer und bildet dort ein einzigartiges Ökosystem.
0: Ein Delta ist ein Lebensraum, der vom Fluss, vom Meer und vom Wind geprägt und gebildet wird. Und dieses Vjosa-Gebiet ist das letzte große, intakte, lebendige Flussdelta im gesamten Mittelmeerraum, inklusive

Jared Kushner, der Schwiegersohn von US-Präsident Donald Trump. Mit seiner Investmentfirma Affinity Partners will er im Vista Delta ein Luxusresort bauen –

0: hängen miteinander zusammen. Das gesamte Delta soll Plänen zufolge bebaut werden. Panayot Stefa, der Fischer, findet das gut.
1: Hier

Der stürmen westliche Botschaften. Auf dem Skanderbegplatz im Zentrum von Tirana kommt es zu einem Tumult. Tausende Demonstranten kommen zusammen, um die Statue von Enver Hoxha

E-Bar. Das kann man sich wie eine Art Zwischenprüfung im Bereich Rechtsstaatlichkeit, Justiz und Grundrechte vorstellen. Oder wie eine Art Generalschlüssel.

0: is the second of our current candidate countries that has met the interim benchmarks of the rule of law established in October 2024. This is an achievement to celebrate.
1: Hinkomme ist eine kritische Sichtweise auf die EU. In Albanien wird die EU als eine Art Retterin gesehen. Die Menschen denken, sobald wir beitreten, wird alles paradiesisch sein. Endlich werden all die großartigen Dinge erfüllt, die wir uns seit Jahrhunderten wünschen. Diesen Traum der EU-Integration finde ich ehrlich gesagt naiv.
2: Das ist Lea Üpi, eine der bekanntesten linken Philosophinnen unserer Zeit. Sie lehrt politische Theorie an der britischen London School of Economics. Ihr Buch »Frei« wurde zu einem Bestseller. Darin setzt sich Üpi mit ihrer Kindheit im Kommunismus.

0: werden all die großartigen Dinge erfüllt, die wir uns seit Jahrhunderten wünschen. Diesen Traum der EU-Integration finde ich ehrlich gesagt naiv. Das ist leer. Meine Antwort lautet: Warum soll ich die Definition, was Sozialismus ist, jenen überlassen, die meinen Großvater inhaftiert haben? Anstatt mich an seinen Idealen zu orientieren, die er hatte, auch dann noch, als er freikam.
1: Zu diesen Idealen gehört auch das Mehrparteiensystem, das Hoxha nach dem Zweiten Weltkrieg bekämpft hat. Üpis Großvater stand dem im Wege. Aber hören wir auf, über die Vergangenheit zu reden. Wie blickt Üpi auf Albaniens Zukunft in der EU?
2: There was over the last election, it was almost like an EU referendum. So there was no program, no platform discussion, no principle.

der Oppositionspartei PD. Wofür protestieren wir? Ruft ein Redner, der Menge

eigenen Leute vor. Und Rama antwortete, nein, er bereue gar nichts. Albanien brauche eine unabhängige Justiz. Klar, sagt er, in die Oper zu gehen sei schön,

Reformen, die wehtun. Albanien hat tatsächlich eine der radikalsten Justizreformen umgesetzt, die es auf dem Westbalkan gab. So konsequent, dass... Na, hören Sie selbst.

End. Stefan Niederwieser und Robert Stadlober beleuchten diese Woche Lieder aus den WM-Gastgeberländern. Und zu diesem Lied In the End gibt es eine heitere WM-Hintergrundgeschichte.

Erlangt in the end eine traurige Berühmtheit. Ein 15-jähriger Amokläufer tötet an einer Schule in Kalifornien zwei Mitschüler. Und in seinem Abschiedsbrief zitiert er den Refrain von In

anders bewusst geworden. Musikalisch hat mich der damals nicht wirklich berührt, aber wenn ich jetzt an diese ganzen Ereignisse denke und was er anscheinend für Leute bedeutet hat, die mit den Ergebnissen dieser Ereignisse zu kämpfen hatten,

0: Standorte zu schließen, weil die Nachfrage nach Corona-Impfstoffen eingebrochen ist. Fast 1900 Stellen könnten gestrichen werden. Und nun zum Wetter.
1: Ab heute beginnt langsam eine Hitze.
2: Als von der Wehrdienstkommission vorgeschlagen. Das und mehr im Mittagsjournal. Bis dann.
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4: Und hier geht es prunkhaft weiter, und zwar mit Musik. Im Zentrum der kommenden Stunde steht der Pianist Gesa Onda, der vor fast genau 50 Jahren verstorben ist. In seiner Wahlheimat der Schweiz wird er aus diesem Anlass demnächst geehrt, im Oktober mit einem großen Konzert in der Großen Tonhalle Zürich. Stefanie Madertaner wird den Musiker in der kommenden Stunde porträtieren. Er wird Chopin, Beethoven und Mozart interpretieren. Und sie hatte die Qual der Wahl,

Andante, der zweite Satz aus dem Klavierkonzert Nummer 21 in C-Dur, Köchelverzeichnis 467 von Wolfgang Amadeus.

fehlenden Takte im Finale des Konzerts, die komponierte dann ein Bartok-Schüler. Hier aus diesem letzten Klavierkonzert von Bartok das fast schwebende Adagio Relief.

0: fliehen. Und da gibt es die Geschichte, also dass er als Putzerl fast vergessen worden wäre und musste dann durch die schon anrollende Kutsche durchs Fenster hineingeworfen werden.
1: Mehr zum abenteuerlichen Leben des
2: Hanna gegenüber der Austria Presseagentur. Die Verhandlungen zwischen ÖVP, SPÖ und Neos laufen.
3: Der Überwacher der Staatsschulden, der Fiskalrat, fordert mehr Einsparungen. Die geplanten Sparmaßnahmen der Regierung reichten nicht, um das EU-Defizitverfahren 2028 zu verlassen. Dafür müssten fast weitere 6 Milliarden Euro in den kommenden beiden Jahren eingespart werden. Der Fiskalrat warnt außerdem, dass die Staatsschulden bis 2030 auf den Rekord von fast 88% der Wirtschaftsleistung steigen. Das ist fast viermal so viel wie die Schweiz. Der bayerische Verfassungsschutz darf die rechtsnationale AfD weiter beobachten. Der bayerische

0: All geschickt. An Bord der Ariane 6 sind mehrere Satelliten und Technik aus Niederösterreich. Robert Salzer berichtet.
1: Um 13.50 Uhr mitteleuropäischer Zeit startet die Ariane 6 vom Weltraumbahnhof

ist es kaum feststellbar. Aber wenn man nach Tagen die Bilder der Erinnerung mit jenen der unmittelbaren Anschauung vergleicht, wird einem der Unterschied deutlich. Ebenso

Zur Blütezeit hängen lange silbergraue Staubfäden aus Kapseln, die ebenfalls am Ende der Stöcke sitzen. Wind und Regen verfilzen sie zu traurig herab.

einen erfolgreichen, um ihm seine Beute abzujagen. Ihr Bündnis währt aber nicht lange und löst sich zuletzt in allgemeinen Streit auf. Das Gelb der langen Schnäbel

sanft gegen die Ebene geneigt, verlaufen die haushohen Gesteinsbänke gegen Nordosten. Es scheint, als würde die Pyramidengestalt des Hügels aus der Ebene tauchen –

von Seneca im 1. Jahrhundert nach Christus verfasste Geschichte des antiken Kriegsherrn, der nach seiner Rückkehr aus Troja von seiner Frau Klytämnestra und deren Liebhaber Aegisthus getötet wird.

0: Gestaltung Karin Lienortner.
1: Kurz vor 11.30 Uhr und es ist Zeit für Musik. Daniela Fizek hat jetzt wieder zwei Alben im Gepäck und diesmal dreht sich alles um die zwei großen Bs der Musik.

Auseinandersetzung mit Beethovens Variationskunst. Es ist das dritte dieser Art. Im Fokus stehen diesmal Variationswerke wie die 8 Variationen in C-Dur, Werk ohne Opuszahl 72, oder die 12 Variationen.

mittlerweile dritten Album, auf dem sich Tebergian mit der Variationskunst von Beethoven und anderen Komponisten beschäftigt hat. Dazu noch Werke eben von Ligeti und Kurtak. Die Neuerscheinung wird in 2 Tagen am 19.

0: stellt am 17. Juni. Damit verabschiedet sich am Mikrofon Daniela Fizek.
1: Und hier übernimmt ein letztes Mal für heute Vormittag Alexandra Augustin. Ein wenig Wissenschaft zum Abschluss. Angeblich werden sich Menschen, die lange zusammen sind, immer ähnlicher. Sie kleiden sich ähnlich, haben eine ähnliche Gestik, Mimik und Interessen. Aber da geht noch mehr. Wenn Menschen zusammenleben, sieht man das laut einer neuen Studie auch an ihrem Mikrobiom. Ja, die im Mund und im Darm lebenden Bakterien gleichen sich bei Paaren an. Liebe geht eben wahrlich durch den Magen. Mehr dazu auf science.orf.at und auch im gestrigen Wissen aktuell. Und noch mehr Wissenswertes und auch viel Musik.

0: Face, in der der Burgschauspieler seine Lieblingserzählungen der britischen Schriftstellerin Du Maurier präsentierte. 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

0: richtig ordentlich geschossen haben in der WM. Und generell, es war sehr schön.
1: Das hat meine Erwartungen alle erfüllt.
2: Emotion pur quer durchs Land. Annabella Mini hat Stimmen zusammen.

0: rote Anzug der Mannschaft mit Danso, Wanner, Chukwuemeka hat auch diesmal wieder besser gepasst. Wieso spielen die nicht von Beginn an?
1: Ich glaube, dass es jetzt nicht so sehr

gut. Und ob wir dann genießen können, was er kommende Woche im nächsten Spiel mit uns macht, wer weiß. Wie stehen unsere Chancen jetzt gegen Argentinien? Es heißt ja jetzt schon allgemein hin,

0: Weihtagen betont. Gastgeber, Frankreichs Präsident Macron, pflichtet bei.
1: Nous avons tous soutenu l'accord qui a été conclu entre les États-Unis d'Amérique.
0: Sie alle unterstützen die Einigung mit dem

0: Gipfelluft, zumal bei den G7 ja andere ganz große wie China oder Indien fehlen?
1: Diese Gipfelerklärung, die ist für Donald Trump ein echter Erfolg. Er bekommt von den anderen

Welt ist das Gala-Dinner heute Abend in Schloss Versailles. Mehr Gold und Kristall und Pomp und Prunk wird nicht einmal sein neuer Ballroom beim Weißen Haus bieten. Das könnte, sollte die Stimmung am Ende, die

0: knettert det seg.
1: Nun ging alles sehr schnell und die Operation ist laut Palast zum Glück gut ausgegangen. Die Kronprinzessin muss jedoch noch mehrere Wochen im Krankenhaus bleiben.

0: aber das geht zu weit.
1: Weitz kritisiert besonders stark, dass mit dem neuen Gesetz auch der Weg frei wird für Patente auf jede Art von Pflanzen. Das gehe zu Lasten der Bäuerinnen und Bauern sowie kleinerer Betriebe.

0: aber das geht zu weit.
1: Weitz kritisiert besonders stark, dass mit dem neuen Gesetz auch der Weg frei wird für Patente auf jede Art von Pflanzen. Das gehe zu Lasten der Bäuerinnen und Bauern sowie kleinerer Betriebe.
2: Als Titel schneller als bisher aus der EU abschieben zu können. Und um mehr Kontrolle darüber zu haben, wer in der EU bleiben darf und wer nicht, wie Brunner sagt. Im EU-Parlament kommt daran Kritik, vor allem von Fraktionen links der politischen Mitte aus Straßburg, Robert Siegmund.
3: Rückkehrzentren in Drittstaaten wie Uganda, in die Menschen, die abgeschoben werden sollen, gebracht werden können. Neue Möglichkeiten für längere Abschiebehaft bis zu 24 Monaten. Eine gegenseitige Anerkennungs- und Vollstreckungspflicht für Abschiebeentscheidungen für alle 27 EU-Mitgliedstaaten. Die Verpflichtung zur Kooperation von Abzuschiebenden und strenge Regeln für Personen, die ein Sicherheitsrisiko darstellen. Verpflichtung für Abschiebeentscheidungen für alle 27 EU-Mitgliedstaaten. Die Verpflichtung zur Kooperation von Abzuschiebenden und strenge Regeln für Personen, die ein Sicherheitsrisiko darstellen.

0: Verfolgungspflicht für Abschiebeentscheidungen für alle 27 EU-Mitgliedstaaten, die Verpflichtung zur Kooperation von Abzuschiebenden und strenge Regeln für Personen, die ein Sicherheitsrisiko darstellen.
1: Das Thema viel zu ernst, um parteipolitische Spielchen zu spielen.
0: Das vorliegende Gesetz orientiere sich an den Grundrechten und sei auch wichtig, um Schleppern das Handwerk zu legen, so Mandl. Vollauf zufrieden zeigen sich die Europaabgeordneten der FPÖ. Alle Abgeordneten der Patriots-Fraktion werden dafür stimmen, denn die Vorlage sei die eigene Handschrift, so Petra Stieger von der FPÖ.
2: Es ist eindeutig die Handschrift und vor allem das klare Bekenntnis, dass man Remigration, dass man Rückführungen haben möchte. Tatsächlich, wie bei allen gesetzlichen Grundlagen, die geschaffen wird, und das habe ich vorher auch gesagt, ist die Frage der tatsächlichen Umsetzung.
0: Es zeige sich, so Stieger, dass der Druck durch die Fraktion der FPÖ

0: Regelungen haben möchte. Tatsächlich, wie bei allen gesetzlichen Grundlagen, die geschaffen wird, und das habe ich vorher auch gesagt, ist die Frage der tatsächlichen Umsetzung.
1: Es zeige sich, so Steger, dass der Druck durch die Fraktion der FPÖ

Zaudern in dieser Debatte aufgefallen, haben ihren eigenen Vorschlag vorgelegt. Und der ist ein Mittelding aus Freiwilligkeit und wir testen und nehmen die Besten. NEOS-Generalsekretär Douglas Hoyos.

Kanzler ja gestern angekündigt, so nach dem Motto, jetzt sind der Worte genug gewechselt, jetzt muss entschieden werden und die Reform vor allem soll am 1. Jänner 2027 ja schon in Kraft sein. Nur wie das bei der

0: von der ÖVP.
1: Das heißt, über diese Infrastruktur können Behörden vorhandene Daten sicher, rechtlich abgesichert, datenschutzkonform für konkrete Verfahren oder Anträge von Bürgern und Unternehmen sofort abrufen.

0: die 2%, die wir unmittelbar vor Kriegsausbruch hatten. Der Ölpreisschock ist noch nicht überall angekommen, erklärt dazu Christoph Badelt, Ökonom und Präsident des Fiskalrates.
1: Eine Ölpreissteigerung frisst sich

und bessere Förderungen sollen künftig dafür sorgen, dass sich Batterien finanziell lohnen. Bei der Ausgestaltung der Netzgebühren verweist ein Sprecher des Wirtschaftsministers auf die Regulierungsbehörde E-Control.

0: vor Ort bekommen mehr diagnostische Möglichkeiten, zum Beispiel ein tragbares Minilabor, mit dem Blutwerte, Entzündungsparameter und auch Nierenwerte bestimmt werden können.
1: Wir bekommen die
2: Information des englischen Volkshelden wird da gezeigt in The Death of Robin Hood. Magdalena Miedl hat den Film schon gesehen.
3: Soll ich euch ein Geheimnis verraten?
4: Ohne prägende Version von Robin Hood kein Erwachsenwerden, auch nicht für den australischen Superstar Hugh Jackman.
5: The Disney version was the first one I saw many, many times, and I love that idea of the honorable.
4: Aufgewachsen ist Hauptdarsteller Hugh Jackman wie viele mit der Disney-Version des ehrbaren Diebs, dem Zeichentrick Fuchs und Outlaw. Danach kam Kevin Costner als romantischer Held, dann eine brutalere Version mit Russell Crowe. Und natürlich gab es das legendäre Technicolor-Abenteuer aus den

Die beauftragte Wehrdienstkommission schlägt hingegen 8 Monate Präsenzdienst und 2 Monate Milizübungen vor. Erstmals seit 36 Jahren feiert Österreich einen Sieg bei einer Fußballweltmeisterschaft. Das

www.urf.at. Herr Dr. Sauermoser, der Internationale Strafgerichtshof kann auch amtierende Staats- und Regierungschefs anklagen. Es gibt keine Immunität.

Und gegenwärtig haben wir 13 solche Ermittlungen. Teilweise dauern diese Ermittlungen schon sehr lange an, also etwa in Bezug auf den Kongo. Hier sind diese Ermittlungen seit 2004 schon im Gange.

ein Fonds entwickelt, vor allem durch Richterfortbildung, die die Verträge und das Vertragswerk auslegen. Und wenn ich jetzt zum Beispiel denke an Lubanga, die erste Verurteilung des Internationalen Strafgerichtshofes 2012,

Südafrika haben ihn damals nicht verhaftet, obwohl beide Mitglieder des römischen Statutes sind und beide an diesen Haftbefehl gebunden sind. Die Staatenversammlung

wohl einen politischen Balanceakt benötigen, um tatsächliche Friedensverhandlungen möglich zu machen, gleichzeitig aber sicherzustellen, dass der

0: Eine Weltstrafjustiz, vor der alle gleich sind, verliert weltweit an Unterstützung. Herr Dr. Sauermoser, wie sehen Sie das?
1: Ja, der Gerichtshof hat sich sehr viel gegen Netanyahu und den Haftbefehl gegen den israelischen Verteidigungsminister, dass der Internationale Strafgerichtshof eben nicht nur einen Fokus auf gewisse afrikanische Staaten hat und dass der Gerichtshof sich sehr wohl auch gegen westliche Verbündete stellt. Hier kam ja von vielen Politikerinnen und Politikern der Vorwurf, wie kann es sein, dass der Gerichtshof einen Haftbefehl gegenüber einem demokratischen Staatschef ausspricht. Aber wenn wir was gelernt haben aus der Vergangenheit, ist ja, dass auch demokratische Staaten Kriegsverbrechen begehen können und dass der Strafgerichtshof nicht einen Staat anklagt. Es geht hier um die individuelle Strafbarkeit. Es geht hier nicht um die Strafbarkeit von Israel. Es geht um die Strafbarkeit in diesem Fall von Netanyahu.

Jetzt um die Frage der Zuständigkeit. Welche Verbrechen hat der Gerichtshof Zuständigkeit? Und prinzipiell geht es darum, dass er für alle Verbrechen Zuständigkeit besitzt, die nach seinem Tätigwerden, also nach 2002 begangen wurden, von

das ist insofern spannend, weil ja die Hälfte der Mitglieder des Sicherheitsrates, zumindest also die ständigen Mitglieder des Sicherheitsrates, den Internationalen Strafgerichtshof nicht anerkennen, sowohl USA, Russland als auch China. Also ist es strittig, ob der Internationale Strafgerichtshof auch gegen Staatspräsidenten vorgehen kann, die absolute Immunität genießen und die nicht Vertragsstaat des Römischen Statuts sind. Denn Israel hat ja das Römische Statut nicht unterzeichnet. Ja? Also hier geht es darum, kann der Gerichtshof auch für Nicht-Vertragsstaaten tätig werden. Das ist zum einen noch strittig. Und dann die zweite Ebene, die nationalstaatliche Ebene ist, und hier kommt es, hier ist es je nach Land verschieden, dass es sehr wohl Gesetze gibt, die freies Geleit garantieren, wenn es eine offizielle Einladung durch einen Staat gibt. Darüber hinaus gibt es auch

0: kommt es, hier ist es je nach Land verschieden, dass es sehr wohl Gesetze gibt, die freies Geleit garantieren, wenn es eine offizielle Einladung durch einen Staat gibt. Darüber hinaus gibt es auch
1: Hauptverfahren dann einzuleiten, um dann einen Prozess zu beginnen. Das war der Fall. Duterte ist angeklagt wegen Verbrechen gegen die Menschlichkeit, die im Rahmen dieses sogenannten Antidrogenkrieges verübt wurden, konkret im Zeitraum zwischen 2011 und 2019. Nicht nur als in seiner Präsidentschaft, sondern auch in seiner Zeit, als er Bürgermeister war, der drittgrößten Stadt der Philippinen, nämlich von Davao. Und der Prozess, das Hauptverfahren, soll jetzt am 30. November beginnen. Man hat das Gefühl, da ging es dann jetzt doch relativ schnell von der Verhaftung im

Wow. Und der Prozess, das Hauptverfahren, soll jetzt am 30. November beginnen. Man hat das Gefühl, da ging es dann jetzt doch relativ schnell von der Verhaftung im

klug reagiert, indem er ein Panel installiert hat aus drei Ärztinnen, die den Gesundheitszustand von ihm regelmäßig untersuchen werden. Und der Gerichtshof ist zum Schluss gekommen,

0: gestaltet sich der Prozess der Ernennung zu diesem Amt?
1: Es gab schon mal eine Frau, also die vorherige Chefanklägerin

des Frauensicherheitsrates. Ähnlich kann man sich das vorstellen in Bezug auf die Richterinnen und Richter im ISTGH. Mehrere Staaten deponieren ihre Wünsche, eine eigene Person, eine eigene Staatsangehörige

tätigen, aber nicht vor einem ausländischen, so quasi die Worte. Der Internationale Strafgerichtshof wird ja auch nur aktiv, wenn es keine nationale

ab 2015 sind diese Verbrechen in nationales Strafgesetzbuch eingegangen. Das bedeutet, der gegenwärtige Fall in Bezug auf den syrischen Brigadegeneral, hier handelt es sich um den Vorwurf der Folter und der Sperren.

0: Nationalstaaten. Das heißt, auch hier kann es sein, dass es für den Angeklagten aus dieser Hinsicht dann fast besser ist, wenn man ausgeliefert wird vor dem Internationalen Strafgerichtshof, weil keine Todesstrafe droht.
1: Wir haben dann noch einige

in Pompeji und anderswo und auf römischen Mosaiken zu sehen. Der Sachbuchautor vermutet, dass römische Handelsschiffe die atlantischen Strömungen für Handelsreisen nutzten. Elio Cardello.

Straßburg dafür, dass Produkte aus bestimmten gentechnisch veränderten Pflanzen im Supermarkt künftig nicht mehr gekennzeichnet werden müssen. Aufwendige Umweltprüfungen fuhr dazu, die für Erdöllieferungen wichtige Straße von Hormus wieder geöffnet werden. Die Regierung hat heute beim Ministerrat raschere Verwaltungsverfahren auf den Weg gebracht. Ermöglichen sollen das etwa weitere Maßnahmen bei der Digitalisierung, darunter der verbesserte Austausch von Daten zwischen den Behörden und Automatisierungen in Verwaltungsverfahren. Ziel ist, Bürokratie abzubauen und Behördenwege zu verkürzen. Im französischen Evian setzen die Staats- und Regierungschefs der 7 führenden Industrienationen G7 ihren Gipfel mit Beratungen über die Lage der Weltwirtschaft fort. Bei einer Arbeitssitzung geht es um Strategien.

0: allerdings eine Persönlichkeitsstörung aufweist.
1: Nach dem 3:1-Sieg über Jordanien ist Österreichs nächster Gegner bei der Fußball-WM am kommenden Montag Argentinien, der Nationalmannschaft.
2: Das ist ein Schwerpunkt, der sich noch den ganzen Juni und darüber hinaus fortziehen wird. Besonderes Highlight im Gespräch mit Ö1-Literaturredakteurin Julia Zabach, die mit Ingeborg Bachmanns Bruder Heinz spricht. Außerdem gibt es eine Lesung von Gerti Drassel, begleitet von Orgelmusik. Und das Reisemagazin Ambiente ist ebenfalls dabei. Es besucht Ingeborg Bachmanns Italien, wo die Schriftstellerin intensive Jahre verlebte. Alle Sendetermine zum Schwerpunkt finden Sie unter oe1orf.at/bachmann. Dort findet sich auch eine aktuelle Diskussion über ihr Werk im Rahmen einer literarischen Soiree, zu

Ich habe dieses Quartett so gern gespielt. Dissonanzen, das war etwas, und Mozart haben wir ja sonst tatsächlich schon öfter gespielt, aber dieses Quartett, das war anders. Und

waren unglaublich. Und auch wie sie es gesungen hat, war unglaublich. Wieso wir heute jetzt dann die Nina Simone eben hören, hat einen ganz anderen Grund, weil ich finde,

waren unglaublich. Und auch wie sie es gesungen hat, war unglaublich. Wieso wir heute jetzt dann die Nina Simone eben hören, hat einen ganz anderen Grund, weil ich finde, also das hat unglaublich viel Aufsehen erzeugt. Und ich habe sogar mal gehört, wie die Billie gesagt hat, die Leute sind oft nur gekommen, um diesen Song zu hören in ihre Konzerte, und die anderen sind gekommen, um ihn zu verhindern. Da war auch der FBI darunter.

Ich habe Ethnologie studiert. Ich weiß, es ist ein Kriegslied. Es ging um den Falklandkrieg. Aber für mich war es in erster Linie auch ein Lied, das

hat da so Jacques Brel-Platten gegeben. Der Andi hat natürlich gleich mal auch zu diesem Jacques Brel-Platten dazugespielt. Wir haben uns aufs Dach gesetzt. Passt auch alles wirklich.

Suche gemacht nach diesen Menschen mittleren Alters. Nicht auf nostalgischen Ü50-Partys, sondern dort, wo die Menschen regelmäßig ihre Kultur leben. Bei einem Abend im Club und einem

0: Suche gemacht nach diesen Menschen mittleren Alters. Nicht auf nostalgischen Ü50-Partys, sondern dort, wo die Menschen regelmäßig ihre Kultur leben. Bei einem Abend im Club und einem...
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2: Raves und Clubs sind scheppernde Minenfelder, wenn man mit einem Mikrofon Aufnahmen machen will. Unsere Interviewpartner hört man meistens in halbwegs stillen Nebenräumen, die wir vor Ort gefunden haben. Sonst wummert und dröhnt es.
3: Ja, ich habe mein erstes Problem, mein technisches.
4: Okay.
3: Der Wiener hat das Kabel von den Leuchten.
2: 18 Uhr. Wir sind im ehemaligen ORF-Funkhaus in der Wiener Argentinierstraße.

18 Uhr. Wir sind im ehemaligen ORF-Funkhaus in der Wiener Argentinierstraße.

sich natürlich unterschieden hat, ist, damals ist losgegangen um 10 und gegangen bis 4, 5 in der Früh. Und jetzt im Idealfall beginnen unsere

zu Gast bei Clubveranstaltungen mit Tanzgarantie, wie er selbst sagt. Ob in Berlin oder später in Wien, seit über 30 Jahren mittlerweile.

Vorher traut sich keiner mehr ein buntes Shirt oder irgendwas anziehen. Das war damals ganz anders. Da haben die Leute den oft gepriesenen Staubsauger umgehängt gehabt und die Gasmaske und bunte, orangene Hosen. Das ist alles

0: kennt hier jeden beim Swan Sound und jeder kennt sie. Auch Vera Junker-Everl ist lange Zeit nicht ausgegangen.
1: Und dann habe ich meine Trennung gehabt und habe mir gedacht, so, jetzt fange ich wieder zum Fortgehen an.
0: Mischt sich jung und alt, nicht oft der Fall in der Clubszene. Wie ist das, wenn man dorthin geht, wo sonst nur Junge feiern?
2: Ich habe das Gefühl gehabt, die feiern das jetzt total und ich habe mich mitgefreut mit ihnen, aber es war nicht, dass ich da eintaucht wäre in diese Partyatmosphäre. Ich war eher so die Beobachterin von außen und habe gemerkt, na, es fühlt sich für mich nicht gut an. Und es fühlt sich für die ja wahrscheinlich, wenn sie es überhaupt mitkriegen, dass da jemand steht und so überhaupt nicht dazugehört.
0: Ja. Carina Trofeit, 50 Jahre alt, erzählt vom letzten Wochenende.
2: War ein bisschen eigenartig, weil man das sonst so intensiv

0: 23 Uhr. Die Party im Funkhaus ist auf ihrem Höhepunkt
1: angekommen. Also, da muss man schon irgendwie auch wirklich also in erster Linie die Musik mögen, weil dann geht alles andere auch, was man dort halt teilweise erlebt. Es ist so, es ist jetzt kein Fünf-Sterne-Hotel oder so, wo man da hingeht. Also das ist Underground, das ist dark, das ist einfach ja, laut, das ist, ja.
0: Underground ist traditionell offen für die Ränder der Gesellschaft, etwa für Menschen, die jahrzehntelang Drogen konsumiert haben oder psychisch krank sind. In der Chill-Out-Area sehen wir eine ältere Frau. Sie hat ein Fahrrad mit großer Hupe und

Alle lächeln, alle freuen sich, alle sind glücklich. Da kriegt man halt weiche Knie, wenn man aber mit dieser Liebe konfrontiert wird, die auf der Tanzfläche herrscht.

die wirklich dort besetzt haben und dort auch übernachtet haben und dauernd dort waren und geholfen haben, wo es was zu tun gab, bei der Errichtung von Infrastruktur, der Küche ausgeholfen,

0: Der Preisschock treibt die Preise weiter nach oben. Das betrifft auch Kerosin. Flugreisen wurden im Mai deutlich teurer, sagt Ökonom Josef Baumgartner vom WIFO.
1: Also im Mai sind vor allem die Flugtickets.
2: Das sind erklärte Ziele der Bundesregierung, die nun weitere Schritte setzt, um diese zu erreichen. So sollen Bürgerinnen und Bürger künftig bei Behördendaten nicht mehr mehrfach hinterlegen müssen. Dazu wird die Datenmanagement-Infrastruktur ausgebaut, so Digitalisierungsstaatssekretär Alexander Bröll von der ÖVP.
3: Das heißt, man wird die Informationen nur einmal gegenüber dem Staat angeben und der Staat prüft dann, ob er diese Informationen bereits hat zwischen den Behörden. Was ist das Prinzip? Wir wollen eine Verwaltung, die eben nicht immer wieder nach denselben Informationen fragt, sondern vorhandene Daten sich im Interesse für Bürgerinnen und Bürger nutzt, also für sie nutzt.
2: Das soll etwa Förderabwicklungen von Bund, Ländern und Gemeinden betreffen.

0: Rabinowitsch. Und es geht bei uns um neue und alte Formen des Antisemitismus.
1: Was auffällt, ist, dass nach diesem Terrorakt der Hamas antisemitische Haltungen auf

Bezogenen eine Zunahme der antisemitischen Einstellungen ergibt. Das betrifft andere Dimensionen des Antisemitismus nicht, wie zum Beispiel rassistischen Antisemitismus oder holocaustbezogenen

Herr Rabinowitsch, vielleicht noch ergänzt zu meiner vorigen Frage. Es gab eben nicht nur das Massaker der Hamas, sondern auch die nachfolgende Militäroffensive der israelischen Armee in Gaza, jetzt im Iran. Was

0: Existenzrecht des Staates einfach negiert.
1: Regina Pollack, Sie haben vorher am Weg hier im Studio schon angesprochen, auch die Problematik, dass man Antisemitismus nicht quasi... Und das, obwohl die Auseinandersetzung mit der Shoah, die Erinnerungskultur, all das, das ist ja zumindest ab meiner Generation selbstverständlich auf allen Lehrplänen gestanden. Schulklassen, die nach Mauthausen fahren, das Tagebuch der Anne Frank lesen, mit Zeitzeugen und Zeitzeuginnen sprechen. War das jetzt alles umsonst? Herr Rabinowitsch, Sie haben in Ihrem Vortrag die These vertreten, wir erleben gerade das Scheitern der Erinnerungskultur. Wie erklären Sie sich das?
0: Zunächst einmal möchte ich schon daran festhalten, dass die Erinnerungskultur kein Fehler war. Es ist also nicht ein Versagen, sondern es ist ein Scheitern. Und es bedeutet, dass wir

0: Abmahnungen verschrieben. Wie nehmen Sie das wahr? Schaffen diese Gruppen hier eine saubere Abgrenzung zum Antisemitismus?
1: Das ist sehr unterschiedlich und kann man so pauschal nicht sagen, aber ich sehe auch im

Genozidvorwürfe, wenn man sagen möchte, Juden sind auch nicht besser als die Nazis und dann können die Nazis nicht so schlimm gewesen sein, etc. All diese Geschichten, das richtet sich nicht nur gegen die Juden, sondern gegen die freie Gesellschaft, gegen die offene Gesellschaft schlechthin.

Anfang der 2000er Jahre waren viele ihrer Geschichten zu erzählen, die zu einem besseren Verständnis der politischen und gesellschaftlichen Lage dieses zerrissenen Landes beitragen. Die kolumbianischen Präsidentschaftswahlen finden auf dem Hintergrund der nach wie vor großen sozialen Ungleichheit in der Bevölkerung statt. Zudem ist das Parlament politisch zersplittert und in vielen Landesteilen beeinflussen bewaffnete Gruppen den politischen Prozess. Denn das Friedensabkommen mit der marxistischen Guerillero-Gruppe FARC

politisch zersplittert und in vielen Landesteilen beeinflussen bewaffnete Gruppen den politischen Prozess. Denn das Friedensabkommen mit der marxistischen Guerillero-Gruppe FARC

0: politisch zersplittert und in vielen Landesteilen beeinflussen bewaffnete Gruppen den politischen Prozess. Denn das Friedensabkommen mit der marxistischen Guerillero-Gruppe FARC
1: mehr Waffen kaufen. Sie erkannten bald, dass es weit lukrativer war, direkt in den Drogenhandel und Transport einzusteigen, statt nur Maut zu verlangen. So wurden sie kriminell und verloren ihre ursprünglichen politischen Ideale einer Guerilla. Ab dem Zeitpunkt, als sie zur Narko-Guerilla wurden und ihre Ideale verloren, verloren sie auch die Unterstützung der Landbevölkerung, weil sie auch damit begannen, Menschen zu entführen und zu erpressen. In den 1990er Jahren hatten sie keine populäre Unterstützung mehr.
0: Die unter Unsicherheit und Gewalt leidende Bevölkerung hatte genug davon. Anfang des Jahrtausends

sie keine populäre Unterstützung mehr. Die unter Unsicherheit und Gewalt leidende Bevölkerung hatte genug davon. Anfang des Jahrtausends

0: sie keine populäre Unterstützung mehr. Die unter Unsicherheit und Gewalt leidende Bevölkerung hatte genug davon. Anfang des Jahrtausends, 2016, legte die größte Guerilla-Organisation, die marxistische FARC, im Rahmen des Friedensabkommens ihre Waffen nieder. Aber andere große Gruppen wie die ELN nahmen nicht an den Friedensgesprächen teil. Auch die Bevölkerung ratifizierte den Friedensvertrag nicht. Der Grund dafür: weil die Täter straflos bleiben sollten, sowohl die Guerilleros als auch die Paramilitares. Und deshalb flammte der Konflikt danach wieder auf.
1: Das Friedensabkommen hat sich dem Problem des Drogenhandels nicht gestellt. Daran waren ja die

Und deshalb flammte der Konflikt danach wieder auf. Das Friedensabkommen hat sich dem Problem des Drogenhandels nicht gestellt. Daran waren ja die

Italien profitieren, wo er mit Leo Luca Orlando zusammengearbeitet hatte, dem Anti-Mafia-Bürgermeister von Palermo. Warum dreht sich die Gewaltspirale in Kolumbien schon seit Jahrzehnten?

werden sich nicht von ihrem Geld trennen. Die Strukturen werden sich nicht ändern, wenn wir nicht zu den Waffen greifen. Die ELN hatte damals Priester aus Spanien aufgenommen. Das waren Pater Domingo Laín,

0: nördlich gelegenen Barranquilla eingesetzt.
1: Im Jahr 1982 werde ich festgenommen, ins Gefängnis gebracht und

0: der ILN und ein führendes Mitglied der Organisation. Und ich beteiligte mich an allen Aktivitäten, die mit dem Krieg zu tun hatten. Mit der Sprengung der Ölleitungen, mit der Sprengung von Wachtürmen.
1: Galan liest viel, besonders philosophische und spirituelle Literatur. Er beginnt sich seinem Innenleben zuzuwenden. Er meditiert und betet. Eines Tages dämmert es ihm, wer bin ich eigentlich? Und wer möchte ich sein?
2: Was mache ich hier?
0: Ich sagte mir, was mache ich hier? Ich habe einmal studiert, um Priester zu werden. Wo bin ich jetzt gelandet? Ich habe 40 Jahre Gefängnis vor mir. Ich werde 88 Jahre alt sein, wenn sie mich freilassen. Und ich sah mich als alten, gebrechlichen

zeugt, dass wir den Krieg beenden müssen. Dass es nichts gibt, das den Krieg rechtfertigt. Wir müssen den jahrzehntelangen Konflikt durch friedliche Mittel beenden und nicht mit militärischen.

0: Ich von Komala Pipi dreht sich immer darum, dass sie Menschen isst und dass aus ihrem Bauch dann die Menschen hervorkommen, nachdem man sie aufgeschnitten hat.
1: Erklärt der Religionswissenschaftler Gerald Hödel

und Sophia Dessel wünscht einen angenehmen Nachmittag. Es ist 16.58 Uhr an diesem Mittwoch und am Sonntag startet etwas

Fußball-WM. Ab morgen und übers Wochenende wird es sehr, sehr heiß. Die Neos schlagen heute eine Wehrpflicht vor, die zwar eine verpflichtende Stellung für junge Männer, aber nur freiwillige Meldungen

0: Der SPÖ hält fest.
1: Länder und Gemeinden werden sich beteiligen an der Finanzierung des FLAF.
2: Wir haben diese Lücke von rund 600 Millionen Euro jetzt gefüllt, in dem Sinne, dass eben dieses Drittel von den Ländern.
3: Kann auch ein militärisches Engagement vor Hormuz beinhalten.
4: Das Iran-Abkommen soll am Freitag in der Schweiz unterschrieben werden. Donald Trump hat bereits damit gedroht, wieder mit Bombardierungen zu beginnen, sollte sich der Iran, wie er sagt, nicht benehmen.
5: Das EU-Parlament hat heute Lockerungen bei Vorschriften für Gentechnik im Pflanzenbau abgesegnet. Damit fallen einige Verfahren nicht mehr unter die strengen Regeln für gentechnisch veränderte Organismen. Manche sehen darin einen Kniefall vor großen Agrarkonzernen. Verena Sophie Meyer aus Brüssel.
6: Pflanzen mit einer begrenzten Anzahl genetischer Eingriffe, etwa durch die sogenannte Genschere, so

0: Ansonsten wäre es vermutlich das WM-Out für den Steirer.
1: Und einen Nachrichtenüberblick hat jetzt Eva-Maria Fuhn.
2: In Österreich hat die Inflation im Mai weiter zugelegt auf 3,7% nach

0: bei einer Probe mit und als Testpublikum.
1: Hallo. Schön, dass ihr da seid. Ja, wo fange ich an?
2: Diese Frage steht am Beginn des Abends und

Performerin Berit Stumpf von Gorbsquad. In Doppelgänger zeigt sich, im Laufe von 3 Jahrzehnten hat das in Berlin ansässige Kollektiv sensible und charmante Methoden entwickelt,

Huxley mit dabei haben, dass wir mehr in der Gegenwart, in der Welt von Peter Thiel sind zum Beispiel. Wo wir aber wirklich auch noch ein Augenmerk draufgelegt haben, ist die Widerstandsfähigkeit von Menschen. Und

0: der Hörer, die Hörerin spüren soll.
1: Der Mix. Man hört, dass Muster ein Kind des Internets ist. Die Browser-Mentalität, das Hüpfen von einer Seite zur nächsten, von einer Ära in die andere, machte Etikettierungen für ihn seit jeher überflüssig. Dass einige die sanft parfümierten und auch weichgespülten Jazztöne aus der väterlichen Wühlkiste als Fahrstuhlmusik bezeichnen, das störe ihn nicht weiter, so Muster.
0: Ich war noch nie in einem Lift, wo wirklich Musik läuft, aber ich finde die Vorstellung irgendwie unheimlich cool und dass die noch so tönt dazu. Smooth Jazz im Lift, sign me up. Jederzeit.

Studien, als Hausaufgabe für das Studium. Man hat das Gefühl, tatsächlich einen atemberaubenden Ausblick zu genießen. Das ist tief einatmender Meditationsjazz,

0: wir oder töten wir die Tiere? Das heißt, ich finde überfahrene Tiere auf Straßen, an Waldrändern, und das ist der Lebensraum von diesen Tieren, die ich auch darstelle.
1: Auch die Tiere, die alle

Pfeifenbläser. Der Pifferl, eine Art Oboe, repräsentiert die Quattro Provinzen wie die Harfe Irland. Und Stefano Valla ist der absolute Pifferlmeister. Und das ist sein Auge.

Dudelsack, so ist es seit dem frühen 20. Jahrhundert das Akkordeon, auf Italienisch die Fisarmonika, die zusammen mit dem Pifferl auftritt, wie wir es eben gehört haben.

Scurati Akkordeon und als junger Gast am neuen Album der Beatboxer Diego Dobrilla. Für das Programm Instavasua, heißt es, haben sich die beiden viel

sind mehr gesungene Lieder diesmal auf dieser CD als auf früheren Platten. Einige Stücke sind eigene Kompositionen, viel Traditionelles ist dabei natürlich. Und ein Lied, das büxt aus und das passt sowohl zum Lied als auch zu Waller. Es ist sehr bekannt. Boris Vian hat es 1954 geschrieben, Der Deserteur. Es wurde in mindestens 39 Sprachen übersetzt und alle haben es gesungen. John Baez und Esther Ofarim, Serge Rejani und Wolf Biermann und Stefano Waller und Daniele

handhaben. Das heißt, die Jugendlichen können völlig ungehindert ihre bisherigen Accounts weiterverwenden. Aber auch jene Kids, deren Social-Media-Zugänge gesperrt wurden, finden leicht

Hinterziehung. Und eine 14-Jährige ist in Wien zu 8 Jahren Haft verurteilt worden. Sie hatte auf einem Friedhof eine Frau erstochen. Im Journal Panorama Klartext gleich im Anschluss geht es heute um den vermuteten

0: am bestmöglichen geeignet sind nach unseren Vorstellungen, dazugezogen, um hier auch die höchste Qualität sicherstellen zu können.
1: Die Wehrdienstkommission hat stattdessen 8 Monate Grundwehrdienst und 2 Monate Militär.

0: Dieses Ziel dürfte nicht halten, sagt Fiskalratspräsident Christoph Badelt.
1: Wir glauben nicht, dass mit diesem Budget das Ziel von 3% im Jahr 2028 erreicht werden kann.

Ebst habe nur am Rande mit der Causa zu tun gehabt. Und das vor allem privat, wie er betont. Am Morgen von Pilnaceks Todestag habe ihn Anna P. angerufen, weil sie Pilnacek nicht gefunden habe und entsprechend

0: des Think Tanks International Crisis Group.
1: It is a pie in the sky.
0: Es ist ein Luftschloss. Es könnte jetzt ein gewisses Interesse in den Golfstaaten geben, Einfluss auf den Iran zu erkaufen, damit

worden ist, gibt es nun erneut eine Anklage. Die Wirtschafts- und Korruptionsstaatsanwaltschaft klagt nämlich wieder den ehemaligen Finanzminister Karl-Heinz Grasser wegen mutmaßlicher Steuerhinterziehung an.

Hat es im November 2020 zahlreiche und zum Teil rechtswidrige Razzien gegeben, unter anderem gegen Vereine mit angeblicher Nähe zur Muslimbruderschaft. Bisher aber keine einzige Anklage.

0: 20 und 33 Grad am Nachmittag und Abend, stellenweise Gewitter.
1: Dankeschön, das war das Abendjournal vom Mittwoch. Christine Tönicke, Frankenberger Regie, Technik Rainer Ploberger und am Mikrofon verabschiedet.

0: welcher Sicht?
1: Die EU sollte sich um einen Beitritt bemühen, weil ein EU-Beitritt der Ukraine zu einem stärkeren Wirtschaftswachstum auch innerhalb der EU führt. Der Außenhandel

eher zu vergleichen ist mit Zypern. Also in Transnistrien sind ja auch noch immer russische Soldaten stationiert, die eigentlich bis 2002 abziehen hätten sollen. Aber grundsätzlich ist das Modell eigentlich von Zypern eher auf Moldau übertragen.

0: sind ja auch noch immer russische Soldaten stationiert, die eigentlich bis 2002 abziehen hätten sollen. Aber grundsätzlich ist das Modell eigentlich von Zypern eher auf Moldau übertragbar.
1: Frau Sebers, viele EU-Politiker und Politiker

0: es da wahrscheinlich Abweichungen geben von dem etablierten Prozess, einfach aufgrund der besonderen Situation.
1: In welchen Bereichen sehen Sie denn für die Ukraine den größten Aufholbedarf auf dem Weg zum

0: es da wahrscheinlich Abweichungen geben von dem etablierten Prozess, einfach aufgrund der besonderen Situation.
1: In welchen Bereichen sehen Sie denn für die Ukraine den größten Aufholbedarf auf dem Weg zum Frieden? Liegt auf 80, Österreich auf 21, Deutschland auf Platz 10. Wie groß ist das Korruptionsproblem der Ukraine aus Sicht des österreichischen Wirtschaftsdelegierten?
2: Also es besteht natürlich, nicht umsonst ist die Ukraine so weit hinten gereiht. Jetzt muss man aber das auch so sehen, dadurch, dass so viele Fälle auftauchen, ist ein Beweis dafür, dass die Institutionen funktionieren. Das ist auch immer ein großer Druck von der EU da, dass die Institutionen funktionieren. Und das führte dann in weiterer Folge auch zu einem saubereren Wirtschaftstreiben. Das, also, weil Sie genannt haben, 104, im Jahr davor, glaube ich, war die Ukraine bei 108 oder

Standards die Ukraine in Zukunft ihre Landwirtschaft betreibt. Wenn es zu einem EU-Beitritt kommt, gelten natürlich auch EU-Standards und das wird auch wieder zu höheren Kosten und zu mehr fairen Wettbewerb führen. Tatsache ist,

0: diesen Krieg zu beenden. Wie realistisch ist denn das?
1: Ja, wenn wir uns im Moment den Kriegsverlauf ansehen, wo ja die Ukraine in gewissem Maßen einen Vorteil jetzt errungen hat,

0: zweite Armee in Europa, wenn man jetzt mal von Russland absieht?
1: Genau, einerseits hätten wir die größte und erfahrenste Armee in Europa, dann in der EU, was insofern auch eine Rolle

Euro der österreichischen Exporte in die Ukraine, das ist mehr als zum Beispiel nach Dänemark oder nach Griechenland, haben 200 Betriebe, die 30.000 Leute beschäftigen. Und das ist aber noch immer nicht das Potenzial ausgeschöpft.

Entscheidung sein, aber diese wird erschwert durch das Einstimmigkeitsprinzip im Erweiterungsprozess. Es gibt einige Mitgliedstaaten, die das sehr bald anstreben, also die für einen baldigen Beitritt sind. Andere haben größere Sorgen.

0: Die Zeit bis zum 1. Juli wird knapp. Eine Einigung scheint weiterhin nicht in Sicht. Der Nahe Osten besteht aus einer Reihe von Krisenherden, die teils auch eng miteinander zusammenhängen.
1: Zurückgeht. Caritas Österreich-Vizepräsident Alexander Bodmann fordert von der internationalen Gemeinschaft, aber auch von Österreich, das nun einen Sitz im UN-Sicherheitsrat habe, sich für die Einhaltung des humanitären Völkerrechts einzusetzen und betont zugleich:
2: Es geht darum, sicherzustellen, dass humanitäre Hilfe in alle Gebiete, wo es notwendig ist, hineinkommt, finanziert wird, koordiniert wird.
1: Das gelte für den Gazastreifen wie auch für den Libanon, so Alexander Bodmann.
0: Trotz Kritik hat das EU-Parlament endgültig grünes Licht für ein schärferes und schnelleres Vorgehen bei Abschiebungen gegeben. Das kritisieren die katholischen Bischöfe der EU.

0: Infrastruktur ausgebaut, so Digitalisierungsstaatssekretär Alexander Bröll von der ÖVP.
1: Das heißt, man wird die Informationen nur einmal gegenüber dem Staat angeben und der Staat prüft dann, ob er diese Informationen bereits hat, zwischen

Namen Sergej Jokewitsch und Jakob Steininger merken müssen. Die beiden Wiener Mathematiker haben jüngst einen Beweis vorgelegt, der selbst arrivierte Forscher verblüfft.

Die Frage ist allerdings, welche Körper diese Eigenschaft noch besitzen bzw. nicht besitzen. Rund um dieses seltsame

den König verloren ging. Das heißt, also Rupert musste dann seine Zeit überbrücken. Er war in Frankreich wieder. Als er aber dann wieder restauriert wurde, wie man das in England nennt, die Restoration des Königs, konnte auch Rupert wieder ins, ins

0: Robert Rebitsch.
1: Und das hat er dann auch bei der Royal Society vorgetragen. Also er hat nicht nur für sich selbst experimentiert, sondern er hat natürlich das schon auch diskutiert und

0: Mathematiker, einer der Schöpfer der Infinitesimalrechnung, also Zeitgenosse von Newton und von Leibniz. Und der, Wallis, war es dann, der den ersten mathematischen Beweis
1: um dieses Thema, bis es im 21. Jahrhundert wiederentdeckt wird. Dann aber erobert es die Welt im Sturm.
2: Rupert Reloaded. Vom Barock ins Computerzeitalter.
1: Für diesen Sturm verantwortlich ist ein Forscherduo aus Österreich, Jakob Steininger und Sergej Jurkewitsch. Auf das Thema aufmerksam wurden die beiden durch ein YouTube-Video.
3: Und zwar ein ziemlich kurzes Video, wo diese Eigenschaft, diese Selbstdurchdringlichkeit für den Würfel visualisiert wird. Da habe ich mir gedacht, ein paar wie lustig.

0: hat man nach einem Jahr eine große Rechnung, aber auch den Beweis fertig.
1: Ideen hatten die beiden noch viele, die diskutieren sie bevorzugt beim Pizzaessen. Ein Ritual. Treffpunkt ist die Pizzeria.

0: Also das war das Musterbeispiel eines Dilettanten. Oder Fermat zur selben Zeit, das war ein Jurist, der so nebenbei das gemacht hat.
1: Dilettant im ursprünglichen Wortsinn, wie Karl Siegmund betont,

darstellen, hervorrufen und ordnen. Der Affekt wird dabei nicht ungezügelt ausgebreitet, sondern musikalisch geformt, durch klare Strukturen, harmonische Regeln und Rituale.

Predigt schon im 18. Jahrhundert, damals noch bei freiem Eintritt. Die Kulisse, die sich den Gästen bot, hat sich in vielem erhalten. Der Markusplatz mit dem Dogenpalast, der vom einstigen Reichtum kündet, die Basilika San Marco, die ein eigenes Kapitel Musikgeschichte für sich beansprucht, das Labyrinth enger Gassen und verzweigter Kanäle und natürlich die Gondeln. Zum Klischee der schönen Stadt der tausend Brücken gehört aber auch das Unheimliche und Morbide, die Masken des Karnevals, der modrige Geruch der Lagune. Etwas vom Rätselvollen der Stadt

Benediktinerstiftes hochdrohnend über dem rechten Donauufer am westlichen Eingang der Wachau gelegen. Mitglieder von Il Giardino Armonico interpretierten Tommaso Albinoni

Bis dahin führt er mit Il Giardino Armonico sämtliche Sinfonien Haydns auf. Parallel dazu entstehen Aufnahmen. Ziel ist eine Haydn-Gesamteinspielung, die die Aufführungspraxis

0: die Geschichte gemacht haben. Um 23.03 Uhr ausgewählt, mit Erinnerungen an Gesa Ander zum 50. Todestag des legendären Pianisten. Und ab 0.05 Uhr in der Science Arena die Kulturgeschichte und Phänomenologie des Sitzens.
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Keine frühere Freundschaft oder unglückliche Liebschaft? Mein Gott, nein! Sir John war Marys einzige Liebe. Es gibt nicht viele junge Leute hier bei uns. Selbst in Lausanne schien sie

Wendung auf sich hat und der Meinung ist, ich hätte Mary in all den Jahren darum betrogen, dann hätte er wohl so viel Anstand haben können, es mir selbst zu sagen, anstatt einen Detektiv zu engagieren.

Er war persönlich nicht mit Ihnen befreundet? Fragte er. Oh nein, ich habe ihn nur zweimal gesehen. Das erste Mal, als ich auf seine Anzeige unter einer Inseratnummer geantwortet hatte. Er suchte jemanden, der ein schrecklichen Eisenbahnunglücks geworden und habe durch diesen Schock ihr Gedächtnis verloren. Sonst sei sie völlig normal und gesund. Aber sie erinnerte sich nicht daran, was sie vor diesem Schock erlebt hatte. Sie wusste nicht einmal mehr, dass er ihr Vater war. Black machte kurz einige Notizen. Endlich ein paar Möglichkeiten. »Sie waren also bereit«, fragte er, »für ein Kind, das durch einen Schock geistig gestört war, ein Leben lang die Verantwortung zu tragen.« Errötend sagte sie, »Ich nahm Mr. Warners Angebot an, unter der Bedingung, dass ich mich an das Kind gewöhnen würde und das Mädchen sich bei mir wohlfühle. Bei unserem zweiten Treffen brachte er Mary mit, und auf den ersten Blick schon hatte ich sie liebgewonnen. Sie schien ganz normal.« Nur wirkte sie wesentlich jünger, als sie tatsächlich war. Mr. Warner ließ Mary an diesem Abend bei mir, und ich sah ihn niemals wieder. Es war nicht schwer, dem Kind klarzumachen, sie sei meine Nichte, denn sie wusste ja nichts mehr von ihrer Vergangenheit. Und seit jenem Tag hat sie niemals wieder ihr Gedächtnis zurückgewonnen? Nein, niemals. Das Leben fing für sie an,

Kopfschmerzen gemacht, sagte Miss Marsh, als Black sich erhob, um sich zu verabschieden. Ich bin überzeugt, Ihr Vater, Henry Warner, hat nicht die volle Wahrheit gesagt, denn Mary hat niemals Angst vor Eisenbahnen gehabt. Black kehrte nach London zurück, aber bei Sir John meldete er sich vorerst nicht. Es war nicht nötig, ihm zu erzählen, was er erfahren hatte. Diese Adoption würde Sir John nur noch mehr beunruhigen, und es war kaum anzunehmen, dass sie in irgendeinem Zusammenhang mit dem Selbstmord zu bringen war. Wahrscheinlicher war es, dass der Schleier, der das Gedächtnis der Lady

lenken und von den früheren Geistlichen zu sprechen und besonders bei Warner zu verweilen. Ganz allmählich gewann er ein bestimmtes Bild. Der Vikar Warner war ein harter Mann gewesen,

0: wohlfühle.
1: Ach so, sagte Black, dann kann es nicht dieselbe sein. Die Schule meiner Tochter liegt mehr landeinwärts. Es ist komisch, wie die Leute immer alles verdrehen. Mr. Warner nun zurück. Nachmittags startete er nach Hyde. Hier sprach er mit der Besitzerin des Hotels, in dem er abgestiegen war. Ich suche für meine Tochter eine passende Schule hier an der Küste, sagte er, und soviel ich unterrichtet bin, gibt es hier in der Gegend eine oder zwei, die einen sehr guten Ruf haben. Können Sie mir eine davon besonders empfehlen?
0: Gewiss, gewiss, war die Antwort. Hier in Hyde sind zwei sehr gute Schulen, eine oben auf dem Hügel von Miss Braddock und dann ist da noch St. Bees, die große Gemeinschaftsschule, direkt vorn an der Küste.
1: Gemeinschaftsschule? Fragte Black. Ist es immer schon eine gewesen?
0: Seit ihrer Gründung vor 30 Jahren.

kann wohl sagen, dass ich sie den Eltern mit Stolz zeige.« Er gab ihm das Buch. »Das ist wirklich bemerkenswert«, sagte Mr. Black, indem er interessiert darin blätterte. »Sie strich ihre Schule sofort im Katalog, weil sie vor Jahren von einer Freundin etwas Ungünstiges darüber gehört hatte und beinahe gewarnt wurde. Diese Freundin hatte nämlich einen Bekannten. Um es kurz zu sagen, dieser Bekannte war gezwungen, seine Tochter von St. Bees fortzunehmen und hatte sogar davon gesprochen, die Schule wegen Fahrlässigkeit zu belangen.« Mr. Johnson war das Lächeln vergangen. Kalt sagte er, »Ich wäre Ihnen sehr verbunden, wenn Sie mir den Namen des Freundes dieser Dame sagen könnten.« »Gewiss. Der Bekannte dieser Dame ging später nach Kanada. Er war, soviel ich weiß, ein Geistlicher, der Vikar Henry Warner.

Black noch nicht im Klaren. War die Welt der Kindheit für dieses 15-jährige Mädchen mit einem Schlag ein böser Traum geworden? Und hatte die Natur barmherzig ausgelöscht, was geschehen?

in Haidt gewesen. Dort in der Schule habe ich meine Tochter besucht und zufällig kam ich mit dem Direktor ins Gespräch. Sie wissen ja, dass Mary Warner dort erzogen wurde. Und ihr Vater hat mir erzählt, der Pfarrer sei so verärgert gewesen, weil sich seine Tochter Gelenkrheumatismus geholt habe. Nun, der Direktor bestritt das. Das Kind müsse sich zu Hause infiziert haben, behauptete er. Tatsächlich, erwiderte die Frau. Naja, er hat natürlich irgendetwas sagen müssen, um der Schule willen. Ich weiß, Miss Mary hat mir oft genug von der Schule St. Bees erzählt. Wir waren nämlich fast gleich alt und wenn sie zu Hause war, durfte ich immer ihr Fahrrad haben. Hier im Pfarrhaus man ja, was sich alles tut. Aber diese Gegend ist ruhig hier. Hier wird es kaum schlechte Elemente geben, sagte Black. Nein, meinte die Frau. Hier ist nur Betrieb, wenn die Hopfenpflücker kommen. Black warf seine Zigarette fort. Hopfenpflücker? Fragte er neugierig. Ja, hier wird viel Hopfen angebaut und im Sommer kommen die Hopfenpflücker. Das sind recht rohe Kerle. Sie kommen aus den Elendsvierteln von London und wohnen hier in einem Zeltlager. Aber Sie und Miss Mary kamen doch wohl kaum mit Ihnen zusammen, solange Sie noch Kinder waren, sagte Black. Die Frau lächelte. Wir durften natürlich nicht, aber wir taten es heimlich doch. Ich weiß, einmal gingen wir nach der

Ein bis zur Besinnungslosigkeit verwirrter Kopf und zwei verängstigte Kinder, die in höchster Eile nach Hause rannten, erklärten die Sache. Johnson in St. Bees hatte ja in seinem Eifer, mit dem er

Ein bis zur Besinnungslosigkeit verwirrter Kopf und zwei verängstigte Kinder, die in höchster Eile nach Hause rannten, erklärten die Sache. Johnson in St. Bees hatte ja in seinem Eifer, mit dem er das Ansehen der Schule verteidigte, betont, Mary habe von ihrem Zustand überhaupt nichts gewusst. Sie hatte nicht die leiseste Vorstellung von den Dingen des werdenden Lebens gehabt. Und der Schularzt selbst war dagegen gewesen, das Mädchen weiter auszufragen. Man hatte also den Vater kommen lassen und das Mädchen von der Schule entfernt. Black überlegte, wie der Pfarrer dies alles wohl aufgenommen und was er seiner Tochter gesagt haben mochte. Wahrscheinlich hatte er das unglückliche

also den Vater kommen lassen und das Mädchen von der Schule entfernt. Black überlegte, wie der Pfarrer dies alles wohl aufgenommen und was er seiner Tochter gesagt haben mochte. Wahrscheinlich hatte er das unglückliche

Davon haben angenehme Flitterwochen gehabt, glauben Sie mir. Black wappnete sich. Wenn diese Heimleiterin schon nach einer Zigarette so redselig und offen war,

Davon haben angenehme Flitterwochen gehabt, glauben Sie mir. Black wappnete sich. Wenn diese Heimleiterin schon nach einer Zigarette so redselig und offen war, des Alters meiner Frau, warf Black wieder ein, wie alt war eigentlich ihre jüngste Patientin? Die Frau überlegte eine Weile. So zwischen 14 und 15, sagte sie dann. Ja, eine hatten wir mit knapp 15 Jahren, wenn ich mich recht erinnere. Das war ein trauriger Fall. Es ist nun schon lange her. Erzählen Sie mir davon, bat Black. Die Oberin schlürfte bedächtig ihren Brandy und fuhr fort. Sie stammte von wohlhabenden Eltern. Der Vater hätte jede Summe bezahlt, aber ich bin nicht raffgierig. Ich nannte ihm die Summe, die ich für angebracht hielt, und er war so froh, seine Tochter bei mir lassen zu können, dass er mir noch ein Draufgeld gab. Wie war denn das passiert, wollte Black wissen. Gemeinschaftsschule, sagte der Vater, aber ich habe nie an diesen Roman geglaubt. Das Erstaunliche war, dass das kleine Mädchen niemals und keinem von uns zu sagen konnte, was geschehen war. Im Allgemeinen bekomme ich bei meinen Patientinnen jede Wahrheit heraus, aber bei ihr ist

immer, oh, Frau Oberin. Weiß Gott, ich bin kein Waschlappen, aber ich war den Tränen nahe. Aber eines kann ich Ihnen sagen, wer immer auch der Vater dieses

Aber wenn ihr jemals wieder die Erinnerung an all dies zurückkehrte, dann wäre es für die arme Kleine gleich einem Erwachen im Fegefeuer. Black, die Mutter ist tot. Dafür habe ich nur Sie als Zeugen, entgegnete der Leiter. Es tut mir leid, aber es geht strikt gegen meine Vorschriften, das Dienstgeheimnis zu brechen. Das Letzte, was wir über den Jungen hörten, war, dass er eine Stellung als Vertreter innehatte und dass er in seinem Fach recht tüchtig sein soll. Ich bedauere sehr, aber eine weitere Auskunft kann ich Ihnen leider nicht geben. Danke, schloss Black die Unterhaltung. Ihre Angaben genügen mir vollkommen. Er ging langsam zu seinem Wagen und schaute alle seine Notizen noch einmal durch. Der Letzte, der außer dem Butler Lady Farren lebt,

Black zog an seiner Zigarette. Und plötzlich stieg vor ihm ein Bild auf. Überfüllte Zelte, Matratzen, die auf einem Feld abgeladen wurden, wo der

nicht geklappt, sagte er. Nächstes Mal versuche ich es anders. Versuchen Sie, die Welt zu erlösen, sagte Black. Was? Fragte Tom Smith. Und Black

Titeln. In der Regie von Julia Burbach präsentieren das Tanz- und Musiktheaterensemble des Tiroler Landestheaters am 20. Juni einen Abend, wie es in der Ankündigung heißt, 25. und 26. Juni im Max-Schlere-Saal der Universität auf. Beginn ist jeweils um 19 Uhr. Und zum Schluss der heutigen Clubsendung noch in die Steiermark nach St. Ulrich in Greit. Im dortigen Greithaus wird am Freitagabend die Sommerausstellung Gerald Bretschuh – Pastoralen eröffnet. Der 1941 in Anfels, Bezirk Leibniz, geborene und nach Stationen in Wien und Warschau wieder dorthin zurückgekehrte Zeichner, Maler, Bildhauer und Schriftsteller Gerald Bretschuh gehört seit Jahrzehnten zu den markanten künstlerischen Stimmen der Steiermark.

0: FDP will 8 Monate plus 2, die SPÖ 6 Monate plus 2, die Neos wollen de facto ein Berufsheer. Generalsekretär Douglas Hoyos sagt:
1: Grundsätzlich ist die Stellungspflicht weiterhin aufrecht in unserem Modell. Auch wieder.
2: Aber es gibt dazu wirklich keinen Konsens unter den Golfstaaten und die USA haben ihre Alliierten nicht gründlich konsultiert. Was dieser Tage durchsickert, klingt nach einem Wunschkonzert des Iran. Doch vieles bleibt ungewiss. Klar ist, dieser Krieg war ein Fehler und noch gibt es kein Abkommen.
3: Wir kommen zurück nach Österreich. In der Debatte über die geplante Senkung der Lohnnebenkosten gibt es jetzt eine grundsätzliche Einigung. Länder und Gemeinden dürften ihren Widerstand aufgegeben haben, bei der Gegenfinanzierung mitzuzahlen. Details sind noch keine bekannt. Nach der Verhandlungsrunde zeigen sich beide Seiten mit dem Ergebnis.

0: Jahresschnitt dürfte die Inflationsrate über 3% liegen und damit deutlich höher als die 2%, die wir unmittelbar vor Kriegsausbruch.
1: In der jahrelang ermittelten

Die Region rund um die Nartal-Lagune, die Heimat von Pelikanen und Flamingos, soll jetzt allerdings verkauft und verbaut werden. Geplant sind Luxushotels.

0: gebaut, mit Stockbetten. Ich nehme an, damit er und die anderen Fischer sich vor und nach der Arbeit hinlegen können.
1: Alles klar, ich korrigiere. Stefa steht in einem Provisor.

2021 zum Wildfluss-Nationalpark erklärt wird. Aber das Delta ist nicht Teil des Parks. Jetzt steht er auf einer Klippe mit Annette Spangenberg.

2017 regiert die PS mit absoluter Mehrheit im Parlament und in der Mehrheit der Gemeinden. Über die EU spricht er in den höchsten Tönen. Wie jemand, der sich verliebt hat.

0: gehen oder mal schnell über die Grenze, um da Dinge zu trinken oder zu kaufen, die es in Jugoslawien nicht gab. In Albanien war das undenkbar.
1: Nein, beim Versuch in Griechenland

Der Diktator war zu jenem Zeitpunkt bereits tot. Er war 1985 verstorben. Aber sein Regime, das lebte weiter. Fortgeführt von dem

Heute hält sie Vorträge und Lesungen auf der ganzen Welt. In Wien hat Üpi 2025 die Rede an Europa gehalten. Sie ist viel unterwegs, aber

Spanien keines der 33 Kapitel geschlossen. Und eine der größten Hürden ist und bleibt die Korruptionsbekämpfung und die Rechtsstaatlichkeit. Erst kürzlich wurde das Land von einer Reihe von Skandalen Redner, der der Menge einheizt. Und die Menge antwortet mit dem immer gleichen Slogan: Rama ik. Das bedeutet: Rama geh. Und dann sagt der Redner: Edi Rama hat die Tore nach Europa geschlossen. Und für wen? Für Belinda Baluku. Belinda Baluku. Das war bis vor wenigen Monaten eine der mächtigsten Frauen Albaniens. Als Infrastruktur- und Energieministerin verwaltet sie seit 2019 das größte Belinda Baluku. Das war bis vor wenigen Monaten eine der mächtigsten Frauen Albaniens. Als Infrastruktur- und Energieministerin verwaltet sie seit 2019 das größte

Das bedeutet Rama G. Und dann sagt der Redner, Edi Rama hat die Tore nach Europa geschlossen. Und für wen? Für Belinda,

Zuwachs gibt und es werden auch sehr tiefgreifend Tests im Hinblick auf persönliche Integrität gemacht. Das heißt, ist jemand korruptionsanfällig oder welche Haltung hat er oder

0: sich immer noch auf Kushner freut. Aber das ist eine andere Geschichte.
1: Das war

0: Mitgefühl ausspricht. Und ein halbes Jahr später wird der Song dann als vierte Single des Albums Hybrid Theory ausgekoppelt, am 11. September 2001.
1: Zeit hat.

0: weil sie ihre Songs in der ersten Phase des Krieges auf Patrouille gehört haben oder als sie sich darauf vorbereitet haben.
1: Yeah, it is. There's a lot of hyper-individualism within metal, but I think in these
2: topic in metal, war, violence, power, like the way in which those things are all implicated with each other. And so you have a sense of the horror of it. And I think for people who are having to live day to day with the horror of it, just having something accessible that makes that explicit and puts it into words is itself a kind of catharsis.
0: Im Metal ist das Thema Krieg allgegenwärtig, sagt Steve Waxman hier, und wie der Krieg eben mit Macht und Gewalt verflochten ist. Und man bekommt ein Gefühl für seine Gräuel, wenn man diese Songs hört. Und wenn man Tag für Tag mit dem Horror des Krieges konfrontiert ist, dann kann die Beschäftigung, die musikalische Beschäftigung,

nachdenke. Und ja, dementsprechend ist es wahrscheinlich ein Memento Mori und vielleicht die musikalische Zusammenfassung dieser ewigen Frage, die man als Teenager und wahrscheinlich auch später noch hat, wo

0: einzige Anklage, die eben erhoben wurde, letztlich in einem aus meiner Sicht vorhersehbaren Freispruch geendet sind.
1: Im Zuge der sogenannten Operation Luxor hat es im November 2020 zahlreiche und zum Teil rechtswidrige Razzien gegeben, unter anderem gegen Vereine mit angeblicher Nähe zur Muslimbruderschaft. Bisher aber keine einzige Anklage. Ursprünglich gab es 70 Beschuldigte, 13 Verfahren laufen noch.
2: US-Präsident Trump will offenbar erneut Sanktionen gegen Russland einführen. Er habe sicherstellen wollen, dass der Ölpreis so niedrig wie möglich bleibe, sagt Trump. Um Mitternacht Ortszeit ist die Ausnahmegenehmigung von Sanktionen

0: Samstag, Sonntag extrem heiß mit verbreitet über 30 Grad und Spitzenwerten um 35. Dazu viel Sonnenschein und an den Nachmittagen teils heftige Gewitter. So viel zum Wetter mit Thomas Vostal.
1: Aus einer Zeit, als noch kaum jemand öffentlich im großen Stil, also en bloc hintereinander, sämtliche Chopin-Etüden spielte. Gesa Onder machte das im Jahr 1965 und er war sich seiner so sicher, als wäre er in einem Studio und nicht live vor Publikum.

Im Wettbewerb ist auch, dass die Preisträger und Preisträgerinnen weitere 3 Jahre lang unterstützt werden und ihnen zu schönen Konzertauftritten verholfen wird.

0: 18-Jährige erstochen hat. Das Urteil ist rechtskräftig. Katharina Pawlowski berichtet.
1: Beim Prozess entschuldigt sich die 14-Jährige dafür, was sie der Frau angetan hat. Ihr Geständnis, der Beitrag zur Aufklärung, die unbescholtene

0: Vorwurf dazu liege im griechischen Parlament, schreibt die Zeitung Protothema. Demnach drohen bei Verstößen hohe Geldstrafen oder etwa Betriebsschließungen.
1: Hat Martin Krachler für uns berichtet. Das waren die Nachrichten.

habe eine kleine Datei, da sind ungefähr 10, ich habe schon lange nicht mehr das vervollständigt, aber sind 10.000 Worte mit Sätzen. Also Absatz natürlich auch, die Gesetze und so weiter. Über 30

0: in einer Gemeinde von Geräuschen und Geräuschemachern. Ja.
1: Ich denke mal, das hat Peter Handke dann auch nicht gemeint, aber dass er doch offensichtlich jemand ist, der sich länger auf dem Klo auf

saßen sie da, haben geplaudert, haben ihr Geschäft gemacht sozusagen, aber sie haben auch ihr anderes Geschäft gemacht. Sie haben Geschäfte abgeschlossen und sie haben gewürfelt und sich unterhalten und

Und das Sitzen ist bis in die Römerzeit und im Grunde genommen immer noch auch bis vor 1000 Jahren ist das

0: hast, kann ich es verlassen.
1: Es gibt ja die orale Phase, in dem Kinder alles in den Mund stecken, und die anale Phase, in dem dann der Versuch gemacht wird, das Ausscheiden so

wie wir. Also man kann unsere Ausscheidungen, kann man direkt herausfinden, von wem sie ist. Wenn man von jedem die DNA wüsste, könnte man einen Haufen, den man in der Stadt setzt, könnte man

0: und Po ganz nah beieinander.
1: Ja.
0: Und die differenzieren sich und falten sich aus in die Speiseröhre, in den Magen, in den Zwölffingerdarm, in den Dünndarm, mhm. in den Dickdarm. Das dann hat dann am

0: ökologische und ökonomische Frage.
1: Ja, die ist einerseits vorgegeben, aber andererseits habe ich jetzt was herausgehört, dass wir quasi auch die Gestalt des anderen formen, wenn es darum geht,

während sich das Becken dann nur um 45 Grad bewegt. Aber das Besondere ist, wenn wir uns dann setzen, kippt auch das Becken wieder nach hinten und kommt in 90 Grad

0: während sich das Becken dann nur um 45 Grad bewegt. Aber das Besondere ist, wenn wir uns dann setzen, kippt auch das Becken wieder nach hinten und kommt in 90 Grad.
1: Ja, muss man sich auch erstmal hineinversetzen vielleicht, ja.
0: Ja, und das Becken hat in dieser sozusagen Drehung, in dieser Entwicklung vom Fisch zum Menschen, von der Horizontalen in die Vertikale, nur eine Bewegung um 45 Grad gemacht. Mhm. Das kann man jetzt nicht einfach gleich so sehen, aber der Clou ist, wenn wir uns dann setzen auf einen Stuhl, dann kippt das Becken nochmal nach hinten und kommt in einem Winkel von 90 Grad zur Ruhe, wie der Rumpf.
1: Ja.
0: Nicht? Und deswegen hab ich gesagt, das ist eine innere Aufrichtung, eine Fortsetzung der Aufrichtung letzten Endes. Wir können

0: in einem Winkel von 90 Grad zur Ruhe, wie der Rumpf.
1: Ja.
0: Nicht? Und deswegen hab ich gesagt, das ist eine innere Aufrichtung, eine Fortsetzung der Aufrichtung letzten Endes. Wir können

Heute sind wir Vielsitzer. Manche von uns verbringen in doppelt abgeknickter Haltung von Rumpf und Unterkörper fast die Hälfte des Tages in dieser Position.

0: rasch zur Verkürzung führt. Wenn wir viel sitzen, nach vorne gebeugt, das ist ganz wichtig. Das mache ich regelmäßig und dadurch versuche ich, meine Haltung für mich persönlich zu optimieren.
1: Und auch zu verändern.

0: Priester besucht. Keegan Osho vom Zendo-Zentrum Wien. Und ich sitze ihm im Schneidersitz gegenüber auf einem Meditationskissen.
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Hier sind wir, hier, jetzt. Das ist dann ein Moment, in dem wir die Veränderung wahrnehmen. Change. Wenn ich richtig verstanden habe, frage ich, kreiert der Körper

Telefon am Boden sitzend. In jedem Fall machen wir uns klein im Sitzen, können uns nach innen richten, ruhiger als im Stehen oder Gehen werden. Für den Philosophen H. U. Eickhoff ist es

Sitzende jetzt gern für eine ganz neue Erfahrung über das Sitzen im Liegen. Ja, wirklich, Sitzen im Liegen. Ich bin bei Sascha Krausnecker, einem Feldenkreistrainer, der den

Das nehmen wir natürlich leichter wahr als das, was beim Sitzen passiert in einer Zen-Meditation, vor allem dann, wenn man noch nicht geübt ist. Im Zen geht es um die Wahrnehmung von Veränderungen,

Siebenspitzen im französischen Evian geprägt. Und man scheint seit längerem wieder auf einer Linie zu sein. Die Sanktionen gegen Russland sollen verschärft werden, so steht es in einer

Sie hörten Auszüge aus der Operette »The Fortune Teller« von Victor Herbert, interpretiert vom Eastman Dryden Orchestra, dirigiert von Donald Hansberger. Sie hören die Ö1 Nachtmusik. Am Programm nun Franz Schubert und seine Acht Ländler aus dem Deutschverzeichnis 790. Der Pianist ist Leif-Uwe Ansnes. Der Pianist ist Leif-Uwe Ansnes.